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Und dann, wenn du das satt hast, glaubst du, das Glück liegt auf der Straße und du brauchst es nur aufzuheben, wenn dir danach zumute ist?

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1: Rabenstein, tödlicher Paragleiterunfall. Und Rom, was kommt nach dem Tankrabatt? Das Wetter, heute geht's meist schön sonnig durch den Vormittag. Ich bin Stefanie Derzer, schönen guten Morgen.
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1: Im hinteren Passaiertal hat es am Abend einen tödlichen Paragleiterunfall gegeben. Ein 34-jähriger Mann aus Frankreich ist mit seinem Gleitschirm ins Drahtseil einer Materialseilbahn für den Heutransport geraten. Der Schirm ist in dem Seil hängen geblieben, der Mann ist etwa 60 Meter weit abgestürzt. Ein Jäger hat den Unfall beobachtet und den Notruf abgesetzt, für den Mann kam aber jede Hilfe zu spät. Im Einsatz standen die Bergrettung und die Feuerwehr von Rabenstein. Auch der Notarzthubschrauber Pelikan 2 war vor Ort. Die Teilung des Senatswahlkreises Unterland sorgt weiterhin für erhitzte Gemüter. Die SVP hat jetzt ja einen Plan B. Es könnte ein eigener Wahlkreis entstehen, Bozen-Leifers. Der Rest vom Unterland Überetsch soll dann geschlossen zum Wahlkreis Meran kommen. Kritisch sieht das neben Ex-SVP-Senator Karl Zeller jetzt auch Ex-SVP-Senator Oskar Petalini. Er spricht von einem Skandal und fordert hier in Südtirol die Auflösung der Koalition mit den Fratelli d'Italia. Auch für Brigitte Foppa, selbst Unterlandlerin und Landtagsabgeordnete der Grünen, gibt es nur ein klares Nein, auch zum Plan B. Und die Landtagsabgeordnete der Südtiroler Freiheit, Miriam Atz aus Kaltern, spricht von einem Verrat an der Bevölkerung. Erinnern Sie sich noch an den Vandalenakt vor dem Südtiroler Landtag? Im Oktober vor 2 Jahren hatte ja jemand nachts rote Farbe auf den Stufen vor dem Landtagsgebäude verschüttet. Die Farbe musste damals von einer Spezialfirma entfernt werden. Der Täter konnte bald mal ausgeforscht werden. Es war ein Mann aus Bozen. Er wurde angezeigt und der Fall konnte jetzt abgeschlossen werden. 6.500 Euro muss der Mann zahlen in einem außergerichtlichen Vergleich. Dazu kommen auch noch seine Anwaltsspesen. Der Tankrabatt von 17 Cent pro Liter Diesel läuft wieder einmal aus, und zwar in der Nacht auf morgen. Heute Abend trifft sich die Regierung in Rom wieder, um die Regelung zu verlängern, aber wieder nur um ein paar Tage, so wie beim letzten Mal. Grund dafür sei, dass man Zeit brauche, um eine langfristige Lösung zu finden, heißt es von Vizeministerpräsident Salvini. Ein Ziel der Regierung ist es, Übergewinne von Ölkonzernen zu besteuern. Dafür braucht es aber eine europaweite Diskussion. Und die legendäre Country-Sängerin Dolly Parton ist tot. Sie starb im Alter von 80 Jahren nach einem kurzen Kampf gegen eine Krebserkrankung, das teilt ihre Familie mit. Geboren wurde Dolly Parton 1946 in einer kleinen Holzhütte im US-Staat Tennessee. Sie wuchs mit 11 Geschwistern in Armut auf, schon bald zeigte sich ihr Talent für Musik. Als Kind trat sie in Fernseh- und Radioshows auf. Hits wie Jolene und 9 to 5 machten sie dann ab den 70er Jahren international bekannt. Im Laufe ihrer über 60 Jahre langen Karriere verkaufte sie mehr als 100 Millionen Platten.
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1: In den meisten Landesteilen starten wir jetzt unter wolkenlosem Himmel in den Tag. Im Laufe des Tages ziehen zwar ein paar dichtere Wolken auf, Regen dürfte heute aber die Ausnahme bleiben. Auch morgen geht's mit einem Mix aus Sonne und ein paar Wolken durch den Tag. Ein frischer Morgen ist das heute. Antholz meldet 10 Grad, Aue 18, Völs 14 und Wolkenstein 9 Grad.
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1: Ein 30-Jähriger stirbt im hinteren Basayer Tal. Und rote Farbe auf den Landtagstreppen. Strafe steht fest. Das Wetter bringt uns heute einen Mix aus Sonne und ein paar Wolken. Ich bin Stefanie Derzer. Guten Morgen.
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1: Ein 34-jähriger Mann aus Frankreich ist am Abend im hinteren Basayer Tal beim Paragleiten gestorben. Er war mit seinem Gleitschirm ins Drahtseil einer Materialseilbahn für den Heutransport geraten. Der Schirm ist in dem Seil hängen geblieben. Der Mann ist etwa 60 Meter weit abgestürzt. Ein Jäger hatte den Unfall beobachtet und den Notruf abgesetzt. Der Plan B der SVP zu den Wahlkreisen sorgt nicht wirklich für Freudensprünge. Mit dem Plan soll ja ein eigener Wahlkreis entstehen, Bozen-Leifers, und das Unterland und Überetsch sollen dann zum Wahlkreis Meran kommen. Ex-SVP-Senator Oskar Peterlini spricht von einem Skandal und fordert hier in Südtirol die Auflösung der Koalition mit den Fratelli d'Italia. Auch für Brigitte Fopper, selbst Unterlandlerin und Landtagsabgeordnete der Grünen, gibt es nur ein klares Nein, auch zum Plan B. Und die Landtagsabgeordnete der Südtiroler Freiheit, Miriam Atz aus Kaltern, spricht von einem Verrat an der Bevölkerung. 6.500 Euro Strafe muss ein Mann aus Bozen jetzt zahlen. Er hatte im Oktober vor 2 Jahren nachts rote Farbe auf den Stufen vor dem Landtagsgebäude verschüttet, als Protestaktion gegen den Krieg in Gaza. Die Farbe musste damals von einer Spezialfirma entfernt werden. Mit der Zahlung von 6.500 Euro sparte sich das Strafverfahren. Es ist ein außergerichtlicher Vergleich. Eine der größten Ikonen der Country-Musik ist tot. Dolly Parton starb im Alter von 80 Jahren an einer Krebserkrankung. Das hat ihre Familie mitgeteilt. Tina Eck berichtet.
3: Oft sprach Dolly Parton von ihrer Kindheit in Armut als viertältestes von 12 Kindern in einer Hütte in den Smoky Mountains. Ihr Aufstieg und ihre Karriere in Nashville waren sagenhaft. 9 to 5, Jolene, I Will Always Love You wurden Welthits. Dolly wurde reich, baute den Rummelplatz Dollywood und spendete viel Geld für Arme und für Ausbildung. Vor allem Bücher für Kinder, damit die das Lesen lernen.
1: Heute Nacht läuft der Tankrabatt von 17 Cent pro Liter Diesel wieder einmal aus. Heute Abend trifft sich die Regierung in Rom wieder, um die Regelung zu verlängern. Aber wieder nur um ein paar Tage, so wie beim letzten Mal. Dieses Mal wolle man aber eine langfristige Lösung finden, heißt es von Vizeministerpräsident Salvini. Übergewinne von Ölkonzernen könnten etwa besteuert werden. Allerdings braucht es dafür eine Diskussion auf EU-Ebene. Und hier in Südtirol geht es unter meist klarem Himmel in diesem Mittwoch. Mehr zum Wetter gleich.
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1: Stellenweise halten sich noch ein paar Nebelfelder, die lösen sich aber bald mal auf und die Sonne setzt sich durch. Am Nachmittag gesellen sich ein paar Wolken dazu, die machen der Sonne aber meist nichts aus. Und jetzt in der Früh ist es fein frisch. Wir messen in Wolkenstein 9 Grad, in Toblach 10, in Salurn im Unterland 18 und in Meran 15 Grad.
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8: Guten Morgen aus der Landesverkehrsmeldezentrale. Es begrüßt Sie Karin Unterhofer. Auf der Jaufenbachstraße bei Kalch gibt es eine Einbahnregelung und zeitweilige Sperren bis zu 30 Minuten wegen Arbeiten. Und auf der Landesstraße Meran-Bozen bei Bozen gibt es eine Einbahnregelung von 8 bis 18 Uhr wegen Verlegung von Leitungen. Die Landesstraße Planail ist bei Ulten bis 12 Uhr und von 13 bis 17 Uhr wegen Fräs- und Asphaltierungsarbeiten gesperrt. Und die Landesstraße Kuppelwieser Alm ist oberhalb von Kuppelwies heute und morgen von 6 bis 18 Uhr wegen Fräs- und Asphaltierungsarbeiten gesperrt. Allen, die unterwegs sind, eine gute Fahrt.
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9 Minuten nach 7 und so klingt der Morgen auf Radio 2000. Heute darf wieder ich, die Tanja, Sie in den Tag begleiten, gemeinsam mit der besten Musik. Guten Morgen.

Sie haben es sicher gestern mitbekommen, die Musikwelt verliert eine ihrer ganz, ganz Großen. Die Country-Legende Dolly Parton ist im Alter von 80 Jahren gestorben. Ihre Familie, die hat die Nachricht gestern in den sozialen Medien bestätigt. Und mit Liedern wie Jolene oder 9 to 5 oder I Will Always Love You ist sie natürlich auch bei uns hier bekannt. Sie ist damit weltweit berühmt geworden und hat mehr als 100 Millionen Tonträger verkauft. Und dabei war Dolly Parton immer viel mehr als Glitzer. Und die großen Haare und natürlich die Country-Musik. Sie schrieb rund 3000 Lieder und engagierte sich jahrzehntelang für Kinder und für Bildung. Eine außergewöhnliche Karriere, die geht nun zu Ende. Und ihre Lieder, die werden bleiben. Eines davon jetzt bei uns im Programm.

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1: Der Betrieb Landesmuseen Südtiroler Landesmuseum für Volkskunde in Dietenheim sucht 2 Mitarbeiter für Ticketschalter und Museumsshop. Vollzeit von Dienstag bis Sonntag und Teilzeit nur für die Wochenenden für Oktober und November diesen Jahres mit der Möglichkeit zur Wiederaufnahme für die Saison 2027. Und auch eine Reinigungskraft, Teilzeit 26 Wochenstunden ab September diesen Jahres bis 14. November, ebenfalls mit der Möglichkeit zur Wiederaufnahme für die Saison 2027. Mehr Informationen gerne unter 0474 25 51 00 und schriftliche Bewerbung mit Lebenslauf an info@volkskundemuseum.id. 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Der Betrieb Landesmuseen Südtiroler Landesmuseum für Volkskunde in Dietenheim sucht Mitarbeiter für Ticketschalter und Museumsshop Vollzeit ab Oktober bis 22. November mit der Möglichkeit zur Wiederaufnahme für die Saison 2027 und Reinigungskraft in Teilzeit für 26 Wochenstunden ab September bis 14. November diesen Jahres mit der Möglichkeit zur Wiederaufnahme für die Saison 2027. Mehr Infos gerne unter 0474 25 51 00 und schriftliche Bewerbung mit Lebenslauf an info@volkskundemuseum.id. Für die kommende Wintersaison wird in Gröden eine fleißige und zuverlässige Putzfrau für samstags gesucht. Es wird eine gute Entlohnung angeboten. Bei Interesse gerne 338 87 94 0 43 wählen. 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Weitergedacht. Eine einheimische Frau sucht für circa 3 Stunden täglich eine Anstellung als Reinigungskraft in Bruneck. Wenn Sie was anbieten können, dann bitte 349 660 29 78.
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0: mit mir.
1: Nach Rosaweiß geht's etwas näher an die Brennergrenze, und zwar zu Petra Frey nach Wattens in Tirol. Sie ist mit für immer da, unser Hit der Stunde um gleich halb acht.

0: Für immer da, Petra Frei, unser erster Hit der Stunde des Tages. Und für alle, die gerade zwischen Derlan und Eppern unterwegs sind, das sind die Neuigkeiten aus der Landesverkehrsmeldezentrale.
1: Eine aktuelle Meldung aus der Landesverkehrsmeldezentrale. Auf der Schnellstraße Meran-Bozen in Fahrtrichtung Bozen zwischen Derlan und Eppern gibt es Kolonnenverkehr und Stau wegen Mäharbeiten. Es ist nur eine Fahrspur befahrbar. Gute Fahrt!
2: 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Ich bin Irma.

0: Hilbert im Radio 2000 Studio hier im Bussertal. Hängen die Wolken noch etwas tief? Wie es damit weitergeht, das weiß Lukas Rastner.
1: Guten Morgen bei den aktuellen Wetteraussichten. Stellenweise beginnt der Tag mit einer Hochnebeldecke, so zum Beispiel in Teilen des Bustertals. Sonst scheint die Sonne meist schon von der Früh weg. Am Nachmittag werden die Wolken zwar mehr, meist bleibt es aber trocken. Die Höchsttemperaturen liegen mit 26 Grad in Sterzing und 31 in Bozen mehr oder weniger im Durchschnitt. Auch morgen am Donnerstag gibt es einiges an Sonnenschein, zeitweise können aber auch teils dichte Schleierwolken durchziehen. Am Freitag ist es am Vormittag freundlich mit einer Mischung aus Sonne und Wolken. In der zweiten Tageshälfte steigt die Gewitterneigung aber an und speziell am Abend ziehen gewittrige Regenschauer durch. Das Wochenende bringt sommerliches und voraussichtlich stabiles Wetter mit einigem an Sonnenschein. An den Temperaturen ändert sich wenig, mit Höchstwerten um 30, 31 Grad in Bozen. Zum Schluss die Temperaturen von 7 Uhr, Bozen und Auer 17 Grad, in Meran 16, 14 messen wir in Schlanders, in Brixen und Bruneck jeweils 13 Grad, in Sterzing und Toblach 11, auf dem Reschen und dem Brenner 10 Grad, auf der Plosse in 2500 Metern 8 Grad, bei Windspitzen um 25 km/h aus Südwest, Innsbruck meldet 15 Grad, Lienz 12 und Trient 18 Grad. Soviel zum Wetter mit Lukas Rastner.
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1: Mittwoch, der 26. August. Und das sagen die Sterne. Widder. Am Arbeitsplatz punkten Sie mit großer Überzeugungskraft. Mit Ihrer guten Laune stecken Sie andere an und wirken besonders optimistisch und gesellig. Stier. Achten Sie darauf, sich mit Ihren vielen Plänen nicht zu verzetteln. Auch in der Freizeit sprudeln bereits neue Ideen. Etwas Ruhe hilft, den Überblick zu behalten. Zwillinge. Verlieren Sie nicht die Zuversicht in sich und Ihre Vorhaben. Gehen Sie liebevoller mit sich um und gönnen Sie sich ausreichend Ruhe, damit auch der Schlaf wieder erholsamer wird. Krebs. Kleine Spannungen am Arbeitsplatz lassen sich mit offenem Zuhören schnell entschärfen. Auch in der Liebe lohnt sich Ehrlichkeit, denn Ihr Herzensmensch spürt ohnehin, wenn Sie etwas beschäftigt. Löwe. Ein Mensch in Ihrem Umfeld könnte Sie noch überraschen. Wählen Sie Ihre Worte mit etwas Bedacht, damit keine unnötigen Missverständnisse entstehen. Jungfrau. Es erwarten Sie schöne und erfüllende Momente. Starke Emotionen vertreiben trübe Gedanken und lassen Sie neue Lebensfreude ausstrahlen. Waage. Gönnen Sie sich etwas Entspannung, besonders wenn sich der Nacken verspannt anfühlt. Auch wenn wenig Zeit für die Liebe bleibt, denkt jemand voller Sehnsucht an Sie. Skorpion. Ein Lächeln öffnet Ihnen heute so manche Tür. Mit etwas mehr Entgegenkommen bekommen Sie auch von Ihrem Umfeld viel Positives zurück. Schütze. Warten Sie nicht länger, sondern starten Sie mit neuem Schwung durch. Eine gesellige Runde oder ein kleiner Flirt bringen Abwechslung und neue Gedanken. Steinbock. Ihre Energiekurve steigt und Sie finden wieder zu alter Stärke. Nutzen Sie diesen Schwung und lassen Sie sich von Ihren Plänen nicht abhalten. Wassermann. Sprechen Sie Ihre Wünsche und Vorstellungen klar aus, damit Missverständnisse gar nicht erst entstehen. Ihr Herzensmensch steht hinter Ihnen und ist stolz auf Sie. Fische. Lassen Sie die Liebe zu und zeigen Sie offen, was Sie empfinden. Auch körperlich fühlen Sie sich stark und können Ihre gute Energie genießen.
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1: Zweisprachigkeit 2.0, das sind die Pläne des Landeshauptmanns. Und nach abgebrochenem Ast, Laurinstraße in Bozen immer noch zu. Das Wetter bringt uns am Vormittag viel Sonnenschein. Ich bin Stefanie Derzer. Schönen guten Morgen.
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1: Schon länger diskutieren wir hier in Südtirol ja über den Zweisprachigkeitsnachweis. Spätestens seitdem mehrere Fälle von gefälschten Zertifikaten bekannt wurden, sind auch Forderungen nach Reformen laut geworden. Florian Scheringer, der Landeshauptmann, hat jetzt einen Fahrplan vorgestellt.
3: Ja, und zwar sollen in bestimmten Berufen, etwa bei Ärzten, die Regelungen etwas gelockert werden. Eine eigene Prüfung soll es geben, die spezifisch auf den Fachbereich zugeschnitten ist. Und künftig soll man 5 statt bisher 3 Jahre in der Sanität arbeiten dürfen, bevor man den Zweisprachigkeitsnachweis hat, sagt Landeshauptmann Kompatscher laut der Tageszeitung Dolomiten. Außerdem soll stärker gegen Fälschungen vorgegangen werden. Das Land will künftig nur noch Zertifikate von renommierten Instituten akzeptieren und sonst darauf bestehen, dass man die Prüfung des Landes macht. Die Anforderungen für einen Job im öffentlichen Dienst allgemein von C1 auf B2 zu senken, kommt für Kompatscher aber nicht in Frage.
1: Die Laurinstraße in der Bozner Altstadt bleibt auch heute Vormittag noch zu. Am Sonntag war ja ein riesiger Ast einer Ulme abgebrochen und auf die Straße gestürzt. 3 Menschen sind dabei verletzt worden. Der Ast war etwa 2 Tonnen schwer. Er wurde noch am Sonntag zersägt und abtransportiert. Seit Montag werden die Ulme und die restlichen Bäume im Park geprüft und eventuell zurechtgeschnitten. Heute Nachmittag soll entschieden werden, wann die Laurinstraße wieder geöffnet werden kann. Der Plan B der SVP zu den Wahlkreisen kommt nicht so gut an. Mit dem Plan soll ja ein eigener Wahlkreis entstehen, Bozen-Leifers, und das Unterland und Überetsch sollen zum Wahlkreis Meran kommen. Brigitte Foppa, selbst Unterlandlerin und Landtagsabgeordnete der Grünen, sagt ganz klar Nein, auch zum Plan B. Die Landtagsabgeordnete der Südtiroler Freiheit, Miriam Atz aus Kaltern, spricht von einem Verrat an der Bevölkerung. Für Ex-SVP-Senator Oskar Petalini ist es ein Skandal. Er fordert, dass die Koalition mit den Fratelli d'Italia hier in Südtirol von der SVP aufgelöst wird. Heute Nacht läuft der Tankrabatt von 17 Cent pro Liter Diesel wieder einmal aus. Und heute Abend trifft sich die Regierung in Rom wieder, um die Regelung zu verlängern. Aber wieder nur für ein paar Tage, so wie die letzten Male. Dieses Mal wolle man aber eine langfristige Lösung finden, heißt es von Vizeministerpräsident Salvini. Übergewinne von Ölkonzernen etwa könnten besteuert werden. Allerdings braucht es dafür eine Diskussion auf EU-Ebene. Für viele von uns war es ein Teil unserer Jugend und Kindheit und auch heute noch lesen es viele. Das Mickey Mouse Magazin, es wird heute 75 Jahre alt. Am 29. August 1951 wurde die erste Ausgabe veröffentlicht, damals noch unter dem Titel Mickey Mouse, das bunte Monatsheft. Es war die erste deutsche Zeitschrift, die komplett in Farbe gedruckt wurde. Seitdem wurden 1,3 Milliarden Exemplare im deutschsprachigen Raum verkauft. Zum 75. Geburtstag wird heute ein eigenes Comic-Geschäft in Berlin eröffnet. 4 Wochen lang gibt es für Mickey Mouse Fans Mitmachaktionen und Live-Zeichnungen von den Machern des Magazins. Und durch den Vormittag geht's heute mit viel Sonnenschein. Alle Details zum Wetter gibt's gleich.
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1: Schön sonnig ist es jetzt in den meisten Landesteilen. Ein paar Nebelfelder halten sich über dem Bustertal. Am Nachmittag ziehen dann ein paar dichtere Wolken auf. Regnen sollte es heute aber nicht. Auch morgen geht's mit einem Mix aus Sonne und Wolken durch den Tag. Schauen wir uns noch kurz die aktuellen Temperaturen an. Bruneck meldet 13 Grad, Gargazon 16, Pfälders 8 und Wolkenstein 9 Grad.
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6: 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Aus der Landesverkehrsmeldezentrale begrüßt Sie Karin Unterhofer. Auf der Schnellstraße Meran-Bozen in Fahrtrichtung Bozen zwischen Derlan und Eppan. Kolonnenverkehr und Stau wegen Mehrarbeiten. Es ist nur eine Fahrspur befahrbar. Auf der Jaufenbachstraße bei Kalch Einbahnregelung und zeitweilige Sperren bis zu 30 Minuten wegen Arbeiten. Und auf der Landesstraße Meran-Bozen bei Bozen Einbahnregelung von 8 bis 18 Uhr wegen Verlegung von Leitungen. Allen, die unterwegs sind, eine gute Fahrt.
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Gestern ist ein Schweizer Influencer mit Hund bei uns verschwunden. Keine Sorge, Entwarnung, er wurde nach einer Suchaktion bereits am Nachmittag wieder gefunden. In Pfunders. Genauer bei der Kellerscharte im Weitenberg. Er hatte keinen Empfang. Er hatte aber auch nicht die Bergrettung alarmiert. Das waren seine Follower. Die haben sich Sorgen gemacht, weil er über 24 Stunden lang nichts mehr gepostet hatte. Dementsprechend war er wohl dann auch verwundert, als die Bergrettung und die Feuerwehr vor seinem Zelt stand. Alles nochmal gut gegangen, das ist natürlich die Hauptsache. Aber man kann sich schon die Frage stellen, wie die Zeiten der sozialen Medien auch das Bergsteigen hier bei uns in Südtirol verändern. Davon abgesehen, dass Fotos gepostet werden und die Hotspots dann gesucht werden, um wieder Fotos zu posten. Die andere Frage, hätten Sie die Bergrettung alarmiert, wenn 24 Stunden nichts online gekommen wäre? Nein? Aber was wäre gewesen, wenn er nun wirklich in Gefahr gewesen wäre? Fragen, die kann ich Ihnen auch nicht beantworten, schon gar nicht zwischen dem einen und dem anderen Lied im Radio. Fakt ist, wenn Sie mal richtig abschalten wollen, dann ist Pfunders der richtige Ort.

0: Mit großen Schritten gehen wir wieder auf den nächsten Vollmond zu. Der ist schon am Freitag. Mich hat er schon letzte Nacht etwas wach gehalten. Und was der Mond jetzt für unsere Gärtnerei und unsere Gartenarbeit bedeutet, jetzt im Mondkalender.
1: Entdecken Sie die Kraft des Mondes. Garten, Haushalt, Gesundheit und Schönheit. Wir verraten, für welche Tätigkeiten die entsprechende Mondphase gerade günstig ist.
2: Der 26. August, ein Mittwoch, und heute dürfen wir fleißig sein. Heute geht es dem Unkraut an den Kragen. Hacken Sie es auf und lassen Sie es bei trockenem Wetter zunächst liegen. Wer nicht in den Garten muss, der kann den Tag nützen, um Keller, Abstellraum oder Garagen etwas aufzuräumen. Das fällt an diesem Tag besonders leicht.
1: Der Mond ist seit jeher unser himmlischer Begleiter mit großem Einfluss auf unser Leben, Gesundheit, Ernährung, Körperpflege, Haushalt und Garten. Besser leben nach dem Mondkalender.

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Pünktlich um 8:30 gibt's unsere nächsten Hit der Stunde. Den liefert Markus Wohlfahrt. Kennen Sie nicht? Die Stimme ganz sicher. Schließlich war er bis 2010 Bandleader bei den Klostertalern. Mittlerweile singt er unter seinem eigenen Namen und Halleluja auf die Liebe, das ist das neueste Ergebnis.

0: Guten Morgen bei den aktuellen Wetteraussichten. Stellenweise beginnt der Tag mit einer Hochnebeldecke, so zum Beispiel in Teilen des Bustertals. Sonst scheint die Sonne meist schon von der Früh weg. Am Nachmittag werden die Wolken zwar mehr, meist bleibt es aber trocken. Die Höchsttemperaturen liegen mit 26 Grad in Sterzing und 31 in Bozen mehr oder weniger im Durchschnitt. Auch morgen am Donnerstag gibt es einiges an Sonnenschein, zeitweise können aber auch teils dichte Schleierwolken durchziehen. Am Freitag ist es am Vormittag freundlich mit einer Mischung aus Sonne und Wolken. In der zweiten Tageshälfte steigt die Gewitterneigung aber an und speziell am Abend ziehen gewitterige Regenschauer durch. Das Wochenende bringt sommerliches und voraussichtlich stabiles Wetter mit einigem an Sonnenschein. An den Temperaturen ändert sich wenig, mit Höchstwerten um 30, 31 Grad in Bozen. Soviel zum Wetter mit Lukas Rastner.
1: Vielen Dank an Lukas Rastner aus der Landeswetterzentrale. Da hatten wir jetzt einen etwas schwungvollen Umstieg. Und jetzt geht's hier weiter.
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0: Hohe Spritpreise, Übertourismus und so weiter. Die Schlagzeilen, die sorgen meistens nicht für ein so gutes Gefühl. Deshalb gibt es bei uns eine gute Meldung zwischendurch.
1: Und hier die gute Nachricht des Tages.
2: Dass die Früchte der Natur nicht nur uns Menschen gehören, haben viele Landwirte in Italien begriffen. Einige Landwirte lassen dort bewusst einen Teil ihrer Ernte auf den Feldern stehen. Für die Natur. Nicht, weil sie die Ernte vergessen haben. Nein, nicht, weil die Ernte misslungen ist, sondern weil auch Wildtiere Nahrung brauchen. Dabei bleiben Teile der Ernte bewusst unberührt, damit Rehe, Wildschweine, Vögel und andere Wildtiere dort Nahrung und Schutz finden. Der Gedanke dahinter ist einfach und wirkungsvoll. Wenn Tiere auf den Feldern ausreichend Futter finden, müssen sie selten auf benachbarte Äcker, in Dörfer oder auf Straßen ausweichen. Das kann Schäden an Kulturen und Konflikte zwischen Mensch und Tier verringern. In einigen Regionen werden Landwirte sogar dabei unterstützt, Flächen für diesen Zweck bereitzustellen. Die Ernte wird nicht verkauft, sie wird eingesammelt. Sie bleibt ganz bewusst für die Tiere zurück. Für den Landwirt bedeutet das einen kleinen Verzicht, für viele Wildtiere jedoch eine wichtige Lebensgrundlage. Natürlich löst diese Maßnahme nicht alle Herausforderungen. Sie zeigt jedoch, dass Landwirtschaft und Naturschutz kein Widerspruch sein müssen. Manchmal genügt ein kleines Stück Land, das wir der Natur überlassen, damit Mensch und Tier gleichermaßen davon profitieren.
1: Eine gute Meldung für

Unverkennbar Andreas Gabalier. Der hat übrigens kürzlich die Goldene Gams von Kitzbühel bekommen. Das ist die höchste Auszeichnung, die die Stadt einem Künstler verleihen kann. Und das auch nicht ohne Grund, denn seit 2013 ist Andreas Gabalier fix beim Konzertsommer in Kitzbühel dabei. Er nennt es wohl auch sein zweites Zuhause. Gefreut, das hat er sich in jedem Fall. Schließlich hatte er bei der Übergabe ein paar Tränen in den Augen. Da gratulieren wir natürlich auch dem Volksrock'n'Roller. Und gratulieren, das darf ich nun auch allen, die heute Namenstag feiern. Das wären alle Margaretas und Gregors. Schönen Namenstag. Und musikalisch, da bleiben wir jetzt noch ein bisschen in Österreich. Allerdings nicht mehr in Kitzbühel, sondern es geht nach Wien. Reinhard Fenrich.

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1: Zweisprachigkeitsnachweis soll reformiert werden. Stundenlang festgesessen, Kettenkarussell in Hamburg war defekt. Das Wetter am Vormittag noch sehr sonnig. Ich bin Stefanie Terzer. Schönen guten Morgen.
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1: Der Zweisprachigkeitsnachweis soll reformiert werden. Landeshauptmann Arno Kompatscher hat jetzt seine Pläne vorgestellt. Nachdem mehrere gefälschte Zertifikate aufgeflogen sind, soll es nun Neuerungen geben. In bestimmten Berufen, wie etwa bei den Ärzten, sollen die Regelungen etwas gelockert werden. Eine eigene Prüfung soll es geben, die spezifisch auf den Fachbereich zugeschnitten ist. Was soll sonst noch kommen? Florian Scheringer.
3: Künftig soll man 5 statt bisher 3 Jahre in der Sanität arbeiten dürfen, bevor man den Zweisprachigkeitsnachweis hat, sagt Landeshauptmann Kompatscher laut der Tageszeitung Dolomiten. Außerdem soll stärker gegen Fälschungen vorgegangen werden. Das Land will künftig nur noch Zertifikate von renommierten Instituten akzeptieren und sonst darauf bestehen, dass man die Prüfung des Landes macht.
1: In der Sigmundskronerstraße in Bozen in der Nähe des Gartenmarkts ist in der Nacht ein Unfall passiert. Das sagt die Berufsfeuerwehr Bozen. Ein Motorrad und ein Auto sind zusammengeprallt. Der Motorradfahrer wurde unter dem Auto eingeklemmt. Laut Landesnotrufzentrale wurde er bei dem Unfall aber nur leicht verletzt. Wie es zu dem Unfall gekommen ist, muss jetzt noch geklärt werden. Die Laurinstraße in der Bozener Altstadt bleibt auch heute Vormittag noch zu. Am Sonntag war ja ein riesiger Ast einer Ulme abgebrochen und auf die Straße gestürzt. 3 Menschen sind dabei verletzt worden. Der Ast war etwa 2 Tonnen schwer. Er wurde noch am Sonntag zersägt und abtransportiert. Seit Montag werden die Ulme und die restlichen Bäume im Park geprüft und eventuell zurechtgeschnitten. Heute Nachmittag wird entschieden, wann die Laurinstraße wieder geöffnet werden kann. Den Besuch auf einem Volksfest in Hamburg hatten sich 23 Menschen wohl anders vorgestellt. Sie sind am späten Abend etwa 3 Stunden lang in einem Kettenkarussell auf 25 Metern Höhe festgesessen. Das Karussell war defekt und ist deswegen stehen geblieben. Erst kurz nach Mitternacht konnte es repariert werden und die Fahrgäste wieder aussteigen. Die USA wollen 1000 Ausländern ihre Visa entziehen. Das Außenministerium hat erklärt, dass die Regierung von Präsident Trump damit gegen Betrug vorgehen will. Betroffen sind Menschen, die mit einem Touristen- oder Geschäftsvisum in die USA eingereist sind und dann vor Ort Asyl beantragt haben. Offizielle Zahlen wurden bislang nicht genannt. US-Medien berichten aber von rund 200.000 Betroffenen.
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1: Strahlend sonnig ist es jetzt im ganzen Land. Die Sonne hat das Sagen und die Temperaturen klettern ganz langsam nach oben. Wir messen jetzt in Bozen 19 Grad, in Gargazon 16, in Sarntein 12 und in St. Ulrich 11 Grad. Heute Nachmittag sind noch bis zu 31 Grad drin. Regnen sollte es heute nicht.
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5: Guten Morgen aus der Landesverkehrsmeldezentrale. Ich bin Manuel Scutellaro. Auf der Schnellstraße Mebo in Richtung Bozen zwischen Terlan und Eppan gibt es Kolonnenverkehr wegen Mäharbeiten. Hier ist nur eine Fahrspur befahrbar. Und die Ultnerstraße wurde bei Lana nach einem Unfall gesperrt. Rechnen Sie mit Staus und Wartezeiten. Sichere Fahrt.
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Die Urlaubssaison, die ist noch im vollen Gange. Das bedeutet auch, dass in Südtirols Restaurants und darüber hinaus mal auch spezielle Wünsche geäußert werden. Und damit meine ich nicht Nudeln in Weiß oder die Pizza Hawaii, nein, viel interessantere Kombinationen. Zum Beispiel ist ein Klassiker am Gardasee Cappuccino zu Spaghetti allo Scoglio, also die Pasta mit Meeresfrüchten. Oder noch kreativer, Spaghetti aglio olio ohne Knoblauch. Auch ein bisschen schwer in der Umsetzung. Das Beste ist aber Pommes mit Vanilleeis und Ketchup. Bah. Da ist die Pizza mit Pommes, die bei uns manchmal bestellt wird, wohl nichts Besonderes mehr. Alles eben Geschmackssache. Der Spaß hört bei uns erst auf, wenn es Nutella auf dem Altstadtfest in Brixen gibt. Das findet ein Kommentator auf den sozialen Medien nämlich ganz schrecklich. Naja, und wo ist Ihre kulinarische Grenze? Ich

0: Ja, hallo, da ist der Heinrich von Weidenthal. Ich wünsche Ihnen allen Hörern von Radio 2000 einen schönen Tag und ein Alle im Studio.
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Gleich darf ich das Mikrofon an Kollege Roland und den Radio und die Radioinfo übergeben. Vorher gibt's bei uns aber noch einen Hit der Stunde. Der kommt von Marie Reim und die liebt auf allen Sprachen.

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0: Mal schnell eine E-Mail beantworten, im Homeoffice arbeiten oder die Hausaufgaben erledigen und plötzlich zwickt der Rücken oder der Nacken oder sie kommen überhaupt nicht mehr auf. 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Warum sollte man bei Schreibtisch und Bürostuhl genau achten? Das hören Sie jetzt.
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0: Das Land will Menschen mit Behinderung stärker in reguläre Jobs bringen. Und Arbeitgeber, die sollen dafür mit einer Prämie belohnt werden. Die Fördermittel für ProAbility werden auf 3 Millionen Euro aufgestockt. Ab 2027 sollen zusätzlich 6 neue Fachkräfte die Arbeitsmigration, Arbeitsmarktintegration unterstützen. Wo aber gibt es bei der Arbeitsintegration derzeit die größten Hürden? Bei den Menschen, bei den Betrieben oder bei den bestehenden Strukturen? Die Arbeitslandesrätin Magdalena Amhoff.
1: Die größte Hürde, so generell, kann man gar nicht ausmachen. Es gibt immer Hürden, wenn wir Menschen mit Behinderung in Arbeit vermitteln wollen. Einmal ist es das persönliche Umfeld, die Familie, aber auch der Kunde, die Kundin selbst. Dann gibt es Hürden beim Arbeitgeber oder auch innerhalb eines Teams, in das diese Person vermittelt wird. Und deshalb ist es uns wichtig, dass diese individuelle Beratung stattfindet. Die individuelle Beratung von Seiten unserer Arbeitsvermittlerinnen, die explizit ausschließlich mit Menschen mit Behinderung arbeiten und versuchen, den Fähigkeiten und Fertigkeiten der behinderten Person entsprechend besten Arbeitsplatz auch in einem Betrieb zu finden.
2: 70% der vermittelten Menschen mit Behinderungen sind auch nach 10 Jahren noch beim selben Arbeitgeber beschäftigt. Über das Projekt Plus 35 boten im vergangenen Jahr 74 Südtiroler Körperschaften insgesamt 276 Menschen mit Behinderungen eine Arbeitsmöglichkeit. Was diese begleitete Vermittlung so erfolgreich macht und was es noch braucht, damit noch mehr Menschen den Sprung in den regulären Arbeitsmarkt schaffen, dazu erklärt Amhoff.
1: Das bedeutet, dass die individuelle Beratung, wie wir sie aufgebaut haben für Menschen mit Behinderung, eben Früchte zeigt. Und darauf sind wir auch unglaublich stolz. Und damit wir diesen Dienst noch besser machen können und noch mehr Menschen in reguläre Arbeitsverhältnisse bringen können, haben wir vor mit kommenden Jahr 6 weitere neue Arbeitsvermittlerinnen einzustellen. Und um vor allem auch die Besuche in den Betrieben zu machen, den Dienst dort vorzustellen und zu sensibilisieren und noch mehr Menschen gut beraten und begleiten zu können. Und auf der anderen Seite starten wir auch gerade mit der Ausbildung von Bezugspersonen in den Betrieben. Und das Interesse ist wirklich groß. Wir bilden die Bezugspersonen in den Betrieben aus, die dann danach als sogenannte Tutorinnen, Tutoren fungieren und die neuen Mitarbeiterinnen, Menschen mit Behinderung im Betrieb begleiten und betreuen.
0: Menschen mit Behinderungen mehr Selbstbestimmung und gesellschaftliche Teilhabe zu ermöglichen, das ist ein richtiger und sehr wichtiger Schritt für Südtirols Arbeitsmarkt.

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2: Europa-Galerie soll nachts geschlossen werden. Und Lehrergehalt. Erhöhung kommt mit Schulstart und spätestens Oktober. Das Wetter, schön sonnig ist es. Ich bin Stefanie Terzer. Schönen Vormittag.
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2: Die Bozner Europa-Galerie verkommt zusehends. Das ist die Galerie, die die Museumsstraße und die Leonardo da Vinci-Straße miteinander verbindet. Die Kaufleute, die dort ihre Geschäfte haben, fordern nun, dass die Galerie nachts geschlossen wird. Obdachlose würden in der Galerie schlafen. In der Früh wäre alles voller Müll und Exkremente. In die Geschäfte würde regelmäßig eingebrochen und immer wieder würde es Schlägereien unter den Obdachlosen geben, heißt es von den Kaufleuten. Sie würden zwar jedes Mal die Polizei rufen, das nutze aber nicht viel. Nur die nächtliche Schließung könne die Situation verbessern. In gut 10 Tagen geht die Schule wieder los und mit dem Schulbeginn kommt auch das Plus auf den Gehaltszetteln der Lehrer. Der Kollektivvertrag der Landeslehrer ist jetzt in Kraft getreten, der Vertrag der Staatslehrer folgt Anfang Oktober. Die Lohnerhöhungen betragen zwischen 5.200 und 12.000 Euro brutto pro Jahr, je nach Ausbildung und Dienstalter. Vom Land heißt es, dass sich die bessere Vergütung schon jetzt bemerkbar macht. Zusatzstunden für den Mensadienst etwa könnten jetzt leichter abgedeckt werden. Auf einem Volksfest in Hamburg sind am Abend 23 Menschen auf einem Kettenkarussell stecken geblieben, und zwar in 25 Metern Höhe. Erst nach rund 3 Stunden ist es der Feuerwehr gelungen, sie zu befreien. Verletzt wurde niemand. Markus Jostes von der Feuerwehr Hamburg.
4: Es ist nicht alltäglich, auch wenn wir den Hamburger Dom 3-mal im Jahr haben, dass die Feuerwehr Hamburg hier zu einem defekten Fahrgeschäft gerufen wird. Dementsprechend ist es für uns auch eine Neuerung.
2: Nach dem tödlichen Schwertangriff an einer Schule in Schweden ist ein weiterer Mann festgenommen worden. Wie die Staatsanwaltschaft mitteilt, wird er der Beihilfe zum Mord sowie zum versuchten Mord verdächtigt. Der 18-jährige Verdächtige sitzt nach der Attacke am vergangenen Freitag seit Sonntag in U-Haft. Er soll einer Schule in der Nähe von Stockholm ein 17-jähriges Mädchen erstochen und 3 weitere Schüler verletzt haben. Sein Motiv ist noch unklar.
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2: Ein herrlich schöner Spätsommertag ist das heute. Die Sonne scheint, der Himmel ist strahlend blau. Am Nachmittag können ein paar Wolken aufziehen, die bleiben heute aber harmlos. Es wird jetzt spürbar wärmer. Brandzoll meldet 21 Grad, Franzensfeste 14, Sechsten 16 und Wolkenschein 12 Grad.
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6: Aus der Landesverkehrsmeldezentrale begrüßt sie Karin Unterhofer. Auf der Landesstraße Ulten bei Lana auf der Höhe Braunsberger Hof wurde die Unfallstelle geräumt. Auf der Pustertaler Stadtstraße in Richtung Innichen zwischen St. Sigmund und Kienz und zwischen Brunneck und Bercher Kolonnenverkehr und Stau wegen Überlastung. Weiterhin gute Fahrt.
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0: 8:08. Sie haben mit großem Erfolg das Vormittagsprogramm erreicht. Und ich habe hier gleich eine ganz tolle Ankündigung für diesen Samstag.
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In diesem Sommer wird mehr Bus gefahren. Das sagen zumindest die aktuellen Zahlen. Zwischen Anfang Juli und Mitte August wurden durchschnittlich mehr als 36.700 Fahrten pro Tag registriert. Und das sind 24% mehr als im Vorjahr. Besonders spannend dabei, die meistgenutzte Buslinie, das ist die 450. Die verläuft zwischen Kasern, dem Ahrental, Sankt-Intaufers, Geis und Bruneck. Die zweitmeistgenutzte, das ist die Linie 110, die geht zwischen Bozen, Leifers und Branzoll hin und her. Und dann noch die Bozner Stadtlinie Nummer 3. Alles Touris oder was? Ja, die Zahlen sprechen da schon ein bisschen für sich, dass das auch mit der Hochsaison zusammenhängt. Besonders interessant dabei natürlich, dass die stark genutzten Linien genau in touristisch relevante Täler und Orte hinein und hinaus fahren. Aber damit man da genaue Aussagen machen könnte, da müsste man natürlich jeden einzelnen Fahrgast genauer ansehen. Mal schauen, vielleicht kommen da auch noch Zahlen.

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1: Der 26. August, ein Mittwoch, und heute dürfen wir fleißig sein. Heute geht es dem Unkraut an den Kragen. Hacken Sie es auf und lassen Sie es bei trockenem Wetter zunächst liegen. Wer nicht in den Garten muss, der kann den Tag nützen, um Keller, Abstellraum oder Garagen etwas aufzuräumen. Das fällt an diesem Tag besonders leicht.
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0: Oberlechner mit Du Rose aus Südtirol. Das war unser Hit der Stunde um 22:30. Und thematisch, da bleiben wir jetzt in Südtirol. Da gibt es nämlich einige Staumeldungen auf Südtirols Straßen.
1: Schönen Vormittag aus der Landesverkehrsmeldezentrale. Ich bin Manuel Scutellaro. Auf der Finchgauer Staatsstraße zwischen Kortsch und Laas staut es in beiden Richtungen nach einem Unfall. Die Straße ist einspurig befahrbar. Im Tunnel Naturns in Fahrtrichtung Reschen gibt es Kolonnenverkehr wegen Instandhaltungsarbeiten im Tunnel Schnalz. Wegen Überlastung kommt es zu Kolonnenverkehr und Stau auf der Passaira Staatsstraße taleinwärts zwischen Merana und der Tiroler Kreuzung, in Grödental einwärts bei St. Ulrich und auf der Pustertaler Staatsstraße in Richtung Innichen zwischen Oberfintel und Kienz und zwischen St. Lorenzen und Percher. Und das Stilfserjoch ist aktuell ab Weißknott wegen Sicherungsarbeiten gesperrt. Unterwegs, gute und sichere Fahrt.

Unser nächster Künstler, der ist schon über 80, immer gut gelaunt und er hat tatsächlich noch die volle Haarpracht. Dafür erntet Olaf der Flipper aber auch so manchen schnippischen Kommentar im Internet. Manche bezeichnen ihn sogar als Budel oder eben alten Greis. Der Olaf, der nimmt das aber mit Humor. Er sagt, bis 90, da macht er noch weiter und dann sehen wir mal. Gut so, das sagen wir. Im Liegen.

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Obst. Das Auerhuhn, das Symbol der Alpen, das gerät gerade in Südtirol etwas unter Druck. Das Problem beginnt bei seinem Lebensraum. Denn die Tiere brauchen strukturreiche und möglichst ungestörte Wälder. Doch genau diese Lebensräume, die verändern sich gerade. Dann kommt natürlich wie überall der Klimawandel dazu und die zunehmende Störung der Menschen. Besonders dramatisch, das ist es gerade im Naturpark Trudnerhorn. Da sind nur noch 30 Auerhühner. Noch ist der Rückgang zwar gestoppt, aber der Bestand, der erholt sich gerade nicht. Für so eine kleine Population, da kann schon ein Fuchs oder ein Marder zusätzlichen Druck ausüben. Deswegen versuchen da jetzt Naturschützer und Forstleute, den Wald gezielt für das Auerhuhn zu verbessern. Gleichzeitig werden die Bestände in Südtirol generell genauer untersucht. Denn man will verstehen, wo die Tiere vorkommen und wie sie untereinander zusammenhängen. Das Ganze wird gerade in einem landesweiten DNA-Projekt untersucht. Und dann möchte man eben gezielt schauen, was für Lebensräume für die Auerhühner gut sind und die dann wieder schaffen. Übrigens, man bezeichnet mit Auerhuhn die gesamte Vogelart und nicht nur die Weibchen, wenn Sie sich das gefragt haben. Ich habe mich das nämlich schon. Die Männer, die heißen Auerhahn und die Weibchen ganz klassisch Auerhenne.

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2: Da geht es heute um den Bartelmeh-Tag. Der war ja vor 2 Tagen der heilige Bartholomäus. Und was es damit auf sich hat, das erklärt uns Kollege Werner in der nächsten Stunde.

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1: Gehaltserhöhung für Lehrer kommt demnächst. Und Problemzone Europagalerie. Kaufleute fordern Schließung. Das Wetter, Sonne satt gibt's heute. Ich bin Stefanie Terzer. Schönen Vormittag.
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1: In gut 10 Tagen geht die Schule wieder los und mit dem Schulbeginn kommt auch das Plus auf den Gehaltszetteln der Lehrer. Der Kollektivvertrag der Landeslehrer ist jetzt in Kraft getreten. Der Vertrag der Staatslehrer folgt Anfang Oktober. Die Lohnerhöhungen betragen zwischen 5.200 und 12.000 Euro brutto pro Jahr, je nach Ausbildung und Dienstalter. Auch die Angestellten in den Schulsekretariaten bekommen jetzt mehr Geld in Form von verschiedenen Zulagen. Vom Land heißt es, dass sich die bessere Vergütung schon jetzt bemerkbar macht. Zusatzstunden für den Mensa-Dienst etwa könnten jetzt leichter abgedeckt werden. Die Bozner Europagalerie verkommt immer mehr. Das ist die Galerie, die die Museumsstraße und die Leonardo da Vinci-Straße miteinander verbindet. Die Kaufleute, die dort ihre Geschäfte haben, fordern nun, dass die Galerie nachts geschlossen wird. Obdachlose würden in der Galerie schlafen. In der Früh wäre alles voller Müll und Exkremente. In die Geschäfte würde regelmäßig eingebrochen und immer wieder würde es Schlägereien unter den Obdachlosen geben, heißt es von den Kaufleuten. Sie würden zwar jedes Mal die Polizei rufen, aber das nutze nicht viel. Nur die nächtliche Schließung der Galerie könne die Situation verbessern. Die Verhandlungen zu Strafprozessen können ab Oktober wieder starten. Das teilt die Präsidentin des Gerichts Franziska Bortolotti mit. Sie hat sich jetzt mit Vertretern der Strafverteidiger getroffen und sie auf den aktuellen Stand der Dinge gebracht, nach dem Einsturz des Gerichtsgebäudes und dem Umzug des Landesgerichts und der Staatsanwaltschaft. Kanada schlägt zurück im Handelsstreit mit den USA. Als Vergeltung verhängt nun auch Kanada Zollaufschläge von bis zu 50% auf Importe aus den USA. Sie treten ab 8. September in Kraft. Das kündigt der kanadische Finanzminister an. Tina Eck berichtet für uns aus Washington.
3: Die Nachbarn sind im vollen brandenden Zollkrieg. Kanada lässt die von Trump angedrohten Zölle nicht auf sich sitzen und holt zum Gegenschlag aus. Schon nächsten Monat sollen gestaffelte Zölle auf US-Importe im Wert von knapp 28 Milliarden kanadischen Dollar in Kraft treten. Die Kanadier wollen nicht tatenlos zusehen, wie die USA die Importabgaben hochschrauben. Der kanadische Premier Carney sagte, die Verhandlungen hätten deutlich gemacht, dass die USA kanadische Schlüsselindustrien wie Autos, Stahl und Aluminium zerstören wollten.
1: Italien will 8 Milliarden Euro aus dem europäischen Verteidigungsprogramm SAFE nutzen. Fast 15 Milliarden stünden zur Verfügung. Die Regierung in Rom und EU-Vertreter sollen kurz vor einer Einigung stehen. Das Geld soll in die gemeinsame Verteidigung investiert werden. Unter anderem soll damit die Zahl der Soldaten aufgestockt und Waffen angekauft werden. Für die Rückzahlung hätte Italien 45 Jahre lang Zeit.
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1: Es ist jetzt herrlich sonnig im ganzen Land. Am Nachmittag kommen ein paar Wolken dazu, die stören uns aber kaum. Wir messen jetzt in Branzol 22 Grad, in Gargazon 23, in Corvara 14 und in Laas 19 Grad.
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5: Schönen Vormittag aus der Landesverkehrsmeldezentrale. Ich bin Manuel Scutellaro. Auf der Finchgauer Staatsstraße zwischen Kortsch und Laas staut es in beiden Richtungen nach einem Unfall. Die Straße ist einspurig befahrbar. Im Tunnel Naturns in Fahrtrichtung Reschen gibt es Kolonnenverkehr wegen Instandhaltungsarbeiten im Tunnel Schnalz. Wegen Überlastung kommt es zu Kolonnenverkehr und Stau auf der Passaira Staatsstraße taleinwärts zwischen Merana und der Tiroler Kreuzung, in Gröden taleinwärts bei St. Ulrich und auf der Pustertaler Staatsstraße in Richtung Innichen zwischen Oberfintel und Kienz und zwischen St. Lorenzen und Percher. Und das Stilfserjoch ist aktuell ab Weißknott wegen Sicherungsarbeiten gesperrt. Unterwegs, gute und sichere Fahrt.

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Von Sunrise geht's zu Stefanie Hertel, eine Frau mit vielen Talenten. Sie kann nicht nur singen, sondern auch Bücher schreiben. Die Wunderwelt der Kräuter, das hat sie schon veröffentlicht. 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Wir lieben Backen. Das hat sie zusammen mit ihrem Mann Lanni Lanner und Tochter Johanna Mross geschrieben. Und das Buch soll den berühmten Quarkkuchen von Stefanis Mutter und ein Geheimrezept für Eierschecke enthalten. Was auch immer das ist, Sie werden es herausfinden. Und bis das Buch erscheint, spielen wir ein bisschen Stefanie Hertel im Programm.

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1: Der Betrieb Landesmuseen Südtiroler Landesmuseum für Volkskunde in Dietenheim sucht 2 Mitarbeiter für Ticketschalter und Museumsshop. Vollzeit von Dienstag bis Sonntag und Teilzeit nur für die Wochenenden für Oktober und November diesen Jahres mit der Möglichkeit zur Wiederaufnahme für die Saison 2027. Und auch eine Reinigungskraft, Teilzeit 26 Wochenstunden ab September diesen Jahres bis 14. November, ebenfalls mit der Möglichkeit zur Wiederaufnahme für die Saison 2027. Mehr Informationen gerne unter 0474 25 51 00 und schriftliche Bewerbung mit Lebenslauf an info@volkskundemuseum.de. 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

0: 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Für die kommende Wintersaison wird in Gröden eine fleißige und zuverlässige Putzfrau für samstags gesucht. Es wird eine gute Entlohnung angeboten. Bei Interesse gerne 338 87 94 0 43 wählen. 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Weitergedacht. Eine einheimische Frau sucht für circa 3 Stunden täglich eine Anstellung als Reinigungskraft in Bruneck. Wenn Sie was anbieten können, dann bitte 349 660 29 78.
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0: Nokis mit Umberto Tozzi. Was für eine Kombination. Und wir haben es 23:30, das heißt, der letzte Hit der Stunde steht an. Den liefert die Schweizerin Francine Jordi. Und die kann nicht nur deutschen Schlager gut, sie kann auch ziemlich gut jodeln und das in ihrem schweizerischen Dialekt. Eine kleine Kussprobe gefällig.
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0: Das Ganze ist 10 Jahre her, da hatte sie einen Auftritt mit dem Jodlerclub Wiesenberg. Jetzt, 10 Jahre später, ist sie bei uns im Hit der Stunde. Hier ist Francine Jordi, nur für eine Sommernacht.

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3: Der Bartelmannstag ist ein wichtiger Ridner Festtag mit langer Tradition. Er wird jährlich am 24. August abgehalten und hat seinen Namen vom Schutzpatron der Hirten und Bauern, dem heiligen Bartholomäus. Am besagten Tag trafen und treffen sich heute noch die Bauern auf der Ridner Alm zum Vieheintrieb und anschließend dem Markt. Das Vieh der Bauern, das den Sommer über auf der Alm verbracht hat, wird bei der Saltner Hütte zusammengetrieben und um die Mittagszeit mit Gorselschnellen, Saltnerrufen, Gewieher und Gebrüll eingetrieben. Die Sammelstelle ist ein eingezäuntes Areal, wo sich in früheren Jahren auch der Bartelmassmarkt abspielte und der ein oder andere Handel getätigt wurde. Heute findet der Markt in Bemmern statt, wo lokale bäuerliche Produkte zum Kauf angeboten werden. Begleitet wird das spektakuläre Schauspiel seit 1927 von der Musikkapelle Wangen, die seit den 60er Jahren auch für Speis und Trank sorgt. Nach diesem Höhepunkt auf der Ridner Alm geht es am Nachmittag abwärts nach Bemmern, wo das Almfest zu einem Wiesenfest mit musikalischem Rahmenprogramm und Kinderprogramm wird. Im Laufe der Jahre hat sich der Bartelmasstag zum größten Ridner Volksfest entwickelt und ist weit über die Gemeindegrenzen hinaus bekannt und beliebt. Fällt der 24. August auf einen Sonntag, so werden Vieheintrieb und Markt auf den Montag verschoben, da nach altem Brauch der Sonntag kein Markttag ist.
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0: Tanken ist teuer und es bleibt auch teuer. Auch wenn die Regierung den Tankrabatt jetzt wieder verlängert, aber wieder nur um ein paar Tage. Florian Scheringer, wie lang wird man mit dem Skonto noch rechnen können?
1: Die 17 Cent Rabatt für den Liter Diesel hängen am seidenen Faden. Die Zeiträume zwischen den Verlängerungen werden immer kürzer. Unter den Autofahrern herrscht Unsicherheit. Von einem Tag auf den anderen weiß man nicht, ob der Diesel nicht doch wieder viel teurer wird. Warum die Regierung so zögerlich ist und wie es mit den Dieselpreisen weitergehen könnte, das hören Sie gleich im Südtirol-Journal Mittagsmagazin.
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Belfast, wieder mal ein Lied mit ernstem Hintergrund von Bonnie M. Es geht da schließlich um den Nordirland-Konflikt in den 70er, 80er, 90er Jahren und eben die Stadt Belfast, die darunter ziemlich gespalten wurde. Etwas leichter wird's jetzt mit Gabi Baginski und damit darf ich mich auch verabschieden. Bis zum nächsten Mal, Ihre Danja.

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2: Guten Tag, ich bin Florian Scheringer. Tankrabatt wird verlängert, aber warum wieder nur für ein paar Tage? Wahlkreisteilung im Unterland, was die Opposition von der Debatte hält. Autofahrer kennen dieses Gefühl. Man setzt an der Tankstelle die Zapfpistole an und schaut nervös dem Preis zu, wie er immer weiter nach oben klettert. Gerade jetzt, wo Benzin und Diesel so teuer sind, ist das besonders schmerzhaft. 2,18 Euro kostet der Liter Diesel heute im Schnitt in Südtirol, 2,06 Euro der Liter Benzin. Ein bisschen Entlastung schafft ja der Tankrabatt von 17 Cent pro Liter Diesel. Wie lange noch, ist aber fraglich. Zuletzt hat die Regierung in Rom den Skonto nur um 2 Tage verlängert. Heute treffen sich die Minister schon wieder. Und wieder soll es nur eine Verlängerung von wenigen Tagen geben. Diese Unsicherheit belastet die Autofahrer. Trotzdem nehmen viele die Situation gelassen.
3: Wenn ich tanken muss, dann muss ich halt tanken. Und denen kann man gar nichts. Bestimmen denen allem anderen.
4: Kann man nichts machen, nicht? Kannst du nichts nehmen. Das macht doch Schluss, auch kein Geld mehr. Ist alles doch Krieg und der ganze Scheiß überall.
2: Aber warum ist die Regierung in letzter Zeit so zögerlich? Man könnte den Tankrabatt ja einfach um einen Monat verlängern, dann hätte man zumindest ein bisschen Ruhe. So leicht sei es momentan aber nicht, sagt Urban Bergmann vom Wirtschaftsforschungsinstitut der Handelskammer. Er zeigt Verständnis für das Vorgehen der Regierung.
5: Wenn man es vielleicht jetzt genau sich dann anschaut, dann ist natürlich zu bedenken, dass eben so allgemeine Senkungen von der Mineralölsteuer für den Staat durchaus kostspielig sind und außerdem ist auch, muss man sagen, durchaus ungewiss, wie sich die internationalen Energiepreise weiterentwickeln. Und deswegen kann es wirtschaftspolitisch gesehen durchaus jetzt nachvollziehbar sein, mal kurzfristig eben weiter zu verlängern und danach parallel vielleicht auch über gezieltere Maßnahmen nachzudenken.
2: Auch wenn der Staat durch die höheren Treibstoffpreise mehr Mehrwertsteuer einnimmt, die 17 Cent Tankrabatt kosten trotzdem viele Millionen Euro pro Tag. Die Regierung sagt, man verlängere den Skonto nur um ein paar Tage, damit man Zeit hat, längerfristige Maßnahmen zu finden. Die fordert auch Senator Luigi Spagnoli vom PD. Er kritisiert das ständige Hin und Her und dass die Regierung immer erst im letzten Moment entscheidet.
6: Es hat keinen Sinn, dieses Konto zu machen für noch ein paar Tage und danach geht's los mit dem höheren Preis. Na, das ist für mich ein klares Zeichen, dass diese Regierung unfähig ist, diese Sondersituationen zu bewältigen.
2: Spagnoli vermutet, dass die Regierung abwartet, bis sich die Situation im Nahen Osten verbessert, dass vielleicht doch bald wieder mehr Schiffe fahren können und Erdöl nach Europa bringen. Aber dieses Abwarten findet der Senator völlig falsch.
6: Alle diejenigen, die ein bisschen sich auskennen, wissen, dass der Krieg dort noch monatelang dauern kann. Und da kommen wir nicht leicht heraus. Wir sind in einer Notsituation und in Notsituationen müssen die Regierungen klar reden und der Leute sagen, was los ist.
2: Dauerhaft sei die einzige Lösung, dass sich Italien unabhängiger vom Erdöl macht, sagt Spagnoli, durch mehr Investitionen in erneuerbare Energien. Was zurzeit auch diskutiert wird, ist eine Steuer auf Übergewinne, die Erdölkonzerne wegen der aktuellen Krise machen. Dafür braucht es aber eine Einigung auf EU-Ebene und das kann erfahrungsgemäß ja sehr lang dauern. Der Wahlkreisstreit geht weiter. Auch der mögliche Plan B der SVP bringt keine Ruhe in die Debatte. Die Kritik wird sogar noch schärfer. Besonders harte Reaktionen kommen von den Grünen und der Südtiroler Freiheit. Sie fordern die SVP auf, endlich hart auf den Urzi-Vorschlag zur Teilung des Unterlands zu reagieren. Denn sonst werde alles noch schlimmer, Wilhelm Schatzer.
7: Ja, von einem Rückschritt und einem Skandal sprechen die Kritiker. Anstatt das Unterland zu teilen, sieht der Plan B ja einen eigenen Wahlkreis Bozen-Leifers für die Italiener vor. Und das Unterland würde als Ganzes zum Wahlkreis Meran-Finchgau dazukommen. Der Landtagsabgeordnete der Grünen, Zeno Oberkofler, sagt, hier gehe es weniger darum, sicherzustellen, dass ein italienischer Senator gewählt wird, sondern es werde ein maßgeschneiderter Wahlkreis für die italienischen Rechten.
8: Mit diesem Plan B wird die Logik des Antrages von Urzi nochmals verstärkt. Der Wahlkreis wird noch stärker zugunsten der Rechten zugeschnitten. Trump lässt grüßen. Gleichzeitig wird die ethnische Trennung der Sprachgruppen definitiv zementiert. Also das wirft uns wirklich in die 70er Jahre zurück.
7: Die SVP wisse offenbar nicht, wie aus dem Schlamassel herauskommen und knicke noch stärker vor Urzi ein, sagt Oberkofler. Er fordert die SVP auf, hart zu sein. Wenn Urzi seine Aufteilung des Unterlands nicht zurücknimmt, solle die SVP die Koalition mit den italienischen Rechten in der Landesregierung aufkündigen. Auch Miriam Atz von der Südtiroler Freiheit stellt diese Forderung. Und sie stimmt auch sonst mit den Grünen überein. Der Wahlkreis Bozen-Unterland müsse so bleiben wie bisher. Eine Trennung nach Sprachgruppen sei falsch, sagt Atz.
9: Eigentlich müsste man hier ganz klar und scharf vorgehen, auch von Seiten der Landesregierung von Südtirol hier. Es ist ja eine Koalition mit den Fratellis in der Landesregierung. Und da müsste man klipp und klar sagen, entweder das wird rückgängig gemacht, ansonsten lösen wir hier diese Koalition mit den Fratellis auf.
7: Anders sehen das die Freiheitlichen. Von ihnen stammte ja ursprünglich der Vorschlag zum Plan B. Das Unterland bleibe zusammen und die Italiener hätten eine Garantie, dass auch ein italienischer Kandidat gewählt wird. Das sei ein guter Kompromiss, sagt Freiheitlichen Obmann Roland Stauder.
10: Wir sehen in einem Wahlkreis an der Etsch mit dem Unterland zusammen Finchka und Burggrafenamt die Lösung. Und auf der anderen Seite haben wir dann den Wahlkreis Bozen und Leifers. Und auch in diesen Bozen-Leifers-Wahlkreis haben wir 25% deutschsprachige Bevölkerung und 75% italienischsprachige. Und im Endeffekt ist die deutschsprachige Bevölkerung dann auch bei den Stichwahlen spätestens wieder das Zünglein an der Waage und kann sich für Mitte-Rechts- oder Mitte-Links-Kandidaten auf italienischer Seite entscheiden. Also deswegen, das Argument der Grünen zieht hier nicht.
7: Wie es am Ende weitergeht im Wahlkreisstreit, ist noch nicht absehbar. Nächste Woche beginnen die Verhandlungen im Senat. Die SVP wird versuchen, dass alles so bleibt wie bisher. Und erst wenn das nicht gelingt, den Plan B bringen. Oder vielleicht noch eine andere Variante.
2: Schon wieder ist ein Betrug mit Ferienwohnungen aufgeflogen. Eine Frau aus Südtirol wurde abgezockt. Gleich mehr dazu in unseren Kurznachrichten.
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2: Die Carabinieri von Gröden sind jetzt zwei Betrügern auf die Schliche gekommen. Einem Mann und einer Frau aus Salerno. Wilhelm Schatzer mit den Kurznachrichten.
7: Sie hatten einer Südtirolerin vorgegaukelt, Ferienwohnungen in Kampanien zu vermieten. Die Südtirolerin wollte eine Wohnung mieten, hat 250 Euro angezahlt und wollte dann den Mietvertrag für die Wohnung. Als sie dafür noch einmal 250 Euro zahlen sollte, wurde sie stutzig und hat bei den Carabinieri Anzeige erstattet. Die beiden Betrüger konnten rasch ausfindig gemacht und angezeigt werden. Die Bozner Europagalerie verkommt zusehends. Das ist die Galerie, die die Museumsstraße und die Leonardo da Vinci Straße miteinander verbindet. Die Kaufleute, die dort ihre Geschäfte haben, fordern nun, dass die Galerie nachts geschlossen wird. Obdachlose würden in der Galerie schlafen, in der Früh wäre alles voller Müll und Exkremente. In die Geschäfte würde regelmäßig eingebrochen und immer wieder würde es Schlägereien unter den Obdachlosen geben, heißt es von den Kaufleuten. Sie würden zwar jedes Mal die Polizei rufen, das nutze aber nicht viel. Nur die nächtliche Schließung der Galerie könne die Situation verbessern. Die Verhandlungen zu Strafprozessen können ab Oktober wieder starten. Das teilt die Präsidentin des Landesgerichts Francesca Bortolotti mit. Sie hat sich mit Vertretern der Strafverteidiger getroffen und sie auf den aktuellen Stand der Dinge gebracht. Nach dem Einsturz des Gerichtsgebäudes und dem Umzug des Landesgerichts und der Staatsanwaltschaft. Der Zweisprachigkeitsnachweis soll reformiert werden. Landeshauptmann Kompatscher hat jetzt seine Pläne vorgestellt. Nachdem mehrere gefälschte Zertifikate aufgeflogen sind, soll es nun Neuerungen geben. In bestimmten Berufen, etwa bei Ärzten, sollen die Regelungen etwas gelockert werden. Eine eigene Prüfung soll es geben, die spezifisch auf den Fachbereich zugeschnitten ist. Künftig soll man 5 statt bisher 3 Jahre in der Sanität arbeiten dürfen, bevor man den Zweisprachigkeitsnachweis hat, sagt der Landeshauptmann. In der Sigmundskroner Straße in Bozen in der Nähe der Meraner Kreuzung ist in der Nacht ein Unfall passiert. Ein Motorrad und ein Auto sind zusammengeprallt. Der Motorradfahrer wurde unter dem Auto eingeklemmt. Laut Landesnotrufzentrale wurde er bei dem Unfall aber nur leicht verletzt. Wenig später ist ganz in der Nähe ein Auto komplett ausgebrannt. Brandstiftung wird nicht ausgeschlossen, das teilt die Berufsfeuerwehr mit. In gut 10 Tagen geht die Schule wieder los und mit dem Schulbeginn kommt auch das Plus auf den Gehaltszetteln der Lehrer. Der Kollektivvertrag der Landeslehrer ist jetzt in Kraft getreten. Der Vertrag der Staatslehrer folgt Anfang Oktober. Die Lohnerhöhungen betragen zwischen 5.200 und 12.000 Euro brutto pro Jahr, je nach Ausbildung und Dienstalter. Vom Land heißt es, dass sich die bessere Vergütung schon jetzt bemerkbar macht. Zusatzstunden für den Mensa-Dienst etwa könnten jetzt leichter abgedeckt werden. Auch die Angestellten in den Schulsekretariaten bekommen jetzt mehr Geld in Form von verschiedenen Zulagen.
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7: Die Europäische Zentralbank will die Zinsen offenbar noch einmal erhöhen. Bei der nächsten Sitzung im September soll der Leitzins von 2,25 auf 2,5% erhöht werden, heißt es von Insidern. Dadurch sollen die wirtschaftlichen Schäden durch den Iran-Krieg verringert werden. Die Energiepreise steigen ja immer weiter und die Inflation in der EU liegt bei fast 3%. Erst im Juni hatte die EZB die Zinsen erhöht, zum ersten Mal seit fast 3 Jahren. Und an den Börsen in Europa ist der deutsche DAX ganz leicht die Minus, der Mittel dagegen im Plus.
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2: Das Spronzertal ist ein kleines, fast unbewohntes Tal oberhalb von Dorf Tirol. Es gehört zur Texelgruppe und ist ein Seitental vom Passaiertal. Den meisten ist es wohl wegen der Spronzer Seen bekannt. Doch aktuell streitet man in Spronz. Und zwar stehen sich der Bürgermeister von Dorf Tirol und Naturschützer gegenüber. Grund dafür ist eine Straße, Birgit Locher.
13: Ja, um genau zu sein, geht es um den Plan für eine Schotterstraße. Den hat die Spronzach Alminteressenschaft in Auftrag gegeben. Vom Gasthaus Longfall bis hoch zum Schutzhaus Bockerhütte soll ein etwa 3,5 Kilometer langer Weg gebaut werden. Christoph Bircher, Bürgermeister von Dorf Tirol und Selbstbauer, sagt:
14: Für den Traktorweg, da brauchen wir die Stuhlen und die Erde, was vorhanden ist. Und das ist kein schwieriges Gelände und da können wir dabei fahren. Und wir taten mit dem SEM die Albenwirtschaft in unserer Gemeinde. Wir haben 28 viehhaltende Betriebe und es sind schon viele, die ausweichen auf andere Alben, so wie mir, Finsterhof selber, im Seirenintensviech.
13: Doch Natur- und Heimatschützer sind gegen die neue Straße. Nur etwa 15% der Almen in Südtirol sind nicht erschlossen. Das heißt, sie haben keine Zufahrt. Das solle auch so bleiben. Und dass mit einem Traktorweg die Almwirtschaft angekurbelt werde, sieht Johannes Ortnach auch nicht. Er ist der Obmann des Heimatschutzvereins Meran.
15: Nein, ist kein Argument, weil die meisten Dorftiroler nicht mehr Viehwirtschaft betreiben. Ich kenne da allein Äpfelbauer und Hotelier, das muss man einfach ehrlich sagen. Und natürlich ist da noch Viech oben, aber ich glaube, das ist überhaupt kein Problem, weil die Wege nicht allzu weit sind, die von unten so einzutreiben. Das tut dem Viech nichts, das ist ein bisschen aufgewärmt und lernt ein bisschen das ganze Gelände kennen. Und ich glaube, das ist kein Hinderungsgrund.
13: Stattdessen schlägt Heimatschützer Ortnach etwas anderes vor. Anstatt einen Traktorweg zu bauen, sollte eine Seilbahn errichtet werden. Damit könnte man auch mal ein krankes Tier transportieren. Schnell und effizient. Doch davon hält wiederum Bürgermeister Bircher nichts. Ein befahrbarer Weg sei nach wie vor die beste Lösung. Außerdem solle das keine Straße sein, die jeder befahren kann.
14: Was wir auch haben wollen, ein gutes Konzept, dass praktisch der Weg zu ist, dass ein Schrank ist, dass die Hüttenwirte auch nicht unter Tags fahren können, dass eine bestimmte Zahl von Auto einfahren dürfen. Das heißt, jeder Hüttenwirt darf vielleicht 2 Auto haben, nicht, dass er kann x-beliebige Leute einfahren. Und die Bauern, die können auch nicht einfahren, wenn sie ihm nicht passt. Die können einfahren, wenn sie ihm eine Viech einfahren oder wenn sie früher hier kommen. Dann Almabtrieb, dann braucht es ja sowieso und dann gehen hier sowieso auch.
13: Sagt der Bürgermeister von Dorf Tirol. Mehrere Initiativgruppen haben für morgen eine Wanderung im Spronzertal organisiert. Auch einige Befürworter der Straße wollen mit dabei sein.
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2: Schön sonnig ist es heute. Im ganzen Land zeigt sich kaum eine Wolke. Am Nachmittag wird es etwas bewölkter und die Temperaturen steigen auf 26 bis 31 Grad. Lukas Rastner vom Landeswetterdienst. Wie geht's in den nächsten Tagen weiter?
16: Morgen scheint nach Auflösung lokaler Hochnebelfelder häufig die Sonne. Speziell in der zweiten Tageshälfte können aber auch dichtere hohe Wolkenfelder durchziehen. In Sterzing werden 28 Grad erreicht, in Bozen bis zu 32. Der Freitag bringt besonders am Vormittag freundliches Wetter. Danach steigt die Gewitterneigung aber allmählich an und besonders am Abend ziehen mit einer Störung auch gewitterige Regenschauer durch. Am Wochenende scheint dann häufig die Sonne. Am Samstagnachmittag kann man einzelne Gewitter aber nicht ganz ausschließen. An den Temperaturen ändert sich wenig.
2: Das war das Südtirol-Journal Mittagsmagazin vom Mittwoch. Wenn Sie mögen, dann hören wir uns morgen wieder zur selben Zeit. Ich bin Florian Scheringer. Schönen Nachmittag.
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18: Aus der Landesverkehrsmeldezentrale Karin Unterhofer mit aktuellen Meldungen. Auf der Schnellstraße Meran-Bozen in Fahrtrichtung Bozen bei Derlan ist nach einem Unfall nur eine Fahrspur befahrbar. Es staut bereits. Und auf der Finchgauer Stadtstraße zwischen Latsch und Kastelbell staut es in beiden Richtungen nach einem Unfall. Kolonnenverkehr und Stau wegen Überlastung gibt es auf der Brennerautobahn in Fahrtrichtung Süden zwischen Bozen Nord und Affi, in Fahrtrichtung Norden zwischen Drien Nord und Bozen Nord und auf der Bustertaler Stadtstraße zwischen St. Lorenzen und Bercha. Die Stilfser Jochstraße ist ab Weißknott wieder für den Verkehr geöffnet. Es kommt jedoch noch zu kurzen Wartezeiten. Gute Fahrt!

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1: Immer mehr Müll sammelt sich in Wasserkraftwerken. Weltweite Reaktionen auf den Tod von Dolly Parton. Und es ist herrlich sonnig. Ich bin Gunde Bichler. Grüß Gott.
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1: An den Wasserkraftwerken der Alpeia sind voriges Jahr über 750 Tonnen Material gesammelt worden, das teilt die Alpeia mit. 95% davon waren Pflanzen, also Baumstämme, Äste und Blätter. Die restlichen 5%, immerhin noch 37 Tonnen, waren Müll von Menschen produziert und weggeworfen. Plastikflaschen, Nylon, Reifenkanister und vieles mehr. An den Wasserkraftwerken wird das gesamte Material aufgefangen, damit Anlagen und Maschinen geschützt werden. Das gesammelte Material wird an spezialisierte Betriebe weitergereicht, die es aufbereiten, recyceln oder fachgerecht entsorgen. Die Karabinieri von Gröden sind jetzt zwei Betrügern auf die Schliche gekommen, einem Mann und einer Frau aus Salerno. Sie hatten eine Südtirolerin vorgegaukelt, Ferienwohnungen in Kampagnen zu vermieten. Die Südtirolerin wollte eine Wohnung mieten, hat 250 Euro angezahlt und wollte dann den Mietvertrag für die Wohnung. Weil sie dafür noch einmal 250 Euro zahlen sollte, wurde sie stutzig und hat bei den Karabinieri Anzeige erstattet. Die beiden Betrüger konnten rasch ausfindig gemacht und angezeigt werden. In Südtirols Böden stecken rund 65 Millionen Tonnen CO2. Das ist so viel Kohlendioxid, wie Südtirol in 22 Jahren ausstößt. Das haben Untersuchungen ergeben der EURAG in Zusammenarbeit mit den Unis Bozen und Innsbruck. Das Forschungsteam hat zum ersten Mal eine flächendeckende Kohlenstoffkarte für Südtirol erstellt. Kohlenstoff im Boden zu speichern sei wichtig für die Zukunft, sagen die Forscher. Je weniger Kohlenstoff vom Boden in die Umwelt gelangt, umso langsamer schreite die Erderwärmung voran. Fans in aller Welt trauern um die Country-Ikone Dolly Parton. Auch viele Promis und Spitzenpolitiker ehren die Sängerin. Sie ist jetzt mit 80 Jahren an Krebs gestorben. Ronny Thorau fasst die Reaktionen zusammen.
3: Musikerkollegen schreiben zum Beispiel, die Welt ohne Dolly Parton sei weniger funkelnd. Elton John würdigt Parton als gigantische Künstlerin mit dem gütigsten Herz. Taylor Swift schreibt, Dolly Parton besaß das sanfteste Herz, wenn es um die Nöte anderer ging, und ein Rückgrat aus Stahl, mit dem sie ihre Werte als Künstlerin verteidigte. US-Präsident Donald Trump hat die Fahnen in den gesamten USA für eine Woche auf Halbmast setzen lassen.
1: Italien will 8 Milliarden Euro aus dem europäischen Verteidigungsprogramm SAFE nutzen. Fast 15 Milliarden stehen zur Verfügung. Die Regierung in Rom und EU-Vertreter sollen kurz vor einer Einigung stehen. Das Geld soll in die gemeinsame Verteidigung investiert werden. Unter anderem soll damit die Anzahl der Soldaten aufgestockt und Waffen gekauft werden. Für die Rückzahlung hätte Italien 45 Jahre lang Zeit.
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1: Prachtwetter haben wir zur Wochenmitte in Südtirol. Es ist herrlich sonnig. Momentan halten sich nur wenige harmlose Wolken über unserem Land. Die Sonne wärmt wieder angenehm auf. 27 bis 31 Grad werden es heute noch. Jetzt zum Mittag messen wir 25 Grad in Auer, 22 in Jenesin und Covara, 20 Grad in Fals und 19 am Reschen. Am Nachmittag werden die Wolken dichter, sie bleiben aber harmlos. Morgen Donnerstag wird es wieder schön sonnig mit ein paar dickeren Wolken am Nachmittag.
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5: Aus der Landesverkehrsmeldezentrale begrüßt Sie Manuel Scutellaro. Guten Nachmittag. Auf der Brenner Autobahn in Richtung Süden zwischen Neumarkt und Affi gibt es abschnittsweise Kolonnenverkehr wegen Überlastung. Auf der Finchgauer Staatsstraße zwischen Latsch und Kastelbell wurde die Unfallstelle geräumt und auch auf der Schnellstraße Mebo zwischen Terlan und Eppern sowie auf der Pustertaler Staatsstraße zwischen Bruneck und Percha haben sich die Staus wieder aufgelöst. Gute Fahrt!

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1: Tankrabatt könnte wieder kurzfristig verlängert werden. Tödlicher Bergunfall im Gardatal. Und es ist sonnig und warm. Ich bin Gunde Biechler. Grüß Gott.
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1: Die Regierung in Rom verlängert heute aller Voraussicht nach den Tankrabatt von 17 Cent pro Liter Diesel. Aber, so wie es aussieht, wieder nur um ein paar Tage. Das heißt es jedenfalls aus Regierungskreisen. Warum ist die Regierung in letzter Zeit so zögerlich? Urban Perkmann vom Wirtschaftsforschungsinstitut der Handelskammer sagt.
3: Wenn man es vielleicht jetzt genau sich dann anschaut, dann ist natürlich zu bedenken, dass eben so allgemeine Senkungen von der Mineralölsteuer für den Staat durchaus kostspielig sind. Und außerdem ist auch, muss man sagen, durchaus ungewiss, wie sich die internationalen Energiepreise weiterentwickeln.
1: Und deshalb sei es wirtschaftspolitisch nachvollziehbar, den Rabatt nur kurzfristig zu verlängern, sagt Perkmann. Auch wenn der Staat durch die höheren Treibstoffpreise mehr Mehrwertsteuer einnimmt, die 17 Cent Tankrabatt kosten trotzdem viele Millionen Euro pro Tag. Im Gardatal hat sich am Vormittag ein tödlicher Bergunfall ereignet, und zwar am Piz da Perez. Im Einsatz ist die Bergrettung St. Vigil in Enneberg. Der Einsatz läuft noch, nähere Informationen zum Hergang gibt es nicht. Der Piz da Perez ist 2500 Meter hoch und liegt gegenüber dem Kronplatz. In den Wasserkraftwerken und Stauseen von Alperje sind voriges Jahr über 750 Tonnen Material gesammelt worden. Der Großteil sind Baumstämme, Äste und Blätter. Die restlichen 5%, das sind 37 Tonnen, waren Müll, Plastikflaschen, Nylon, Reifen, Kanister und vieles mehr. In den Wasserkraftwerken wird das gesamte Material aufgefangen, damit Anlagen und Maschinen geschützt werden. Das gesammelte Material wird an spezialisierte Betriebe weitergereicht, die es aufbereiten, recyceln und fachgerecht entsorgen. Wir schauen nach Nepal ins Himalaya-Gebiet. Dort werden nach schweren Überschwemmungen und einer Sturzflut fast 400 Reisende vermisst. Darunter sind rund 300 Ausländer. Das teilt die Tourismusbehörde von Nepal mit. Mindestens 9 Menschen sind ums Leben gekommen. Ganze Dörfer wurden weggespült, Straßen und Brücken sowie Kraftwerke beschädigt. Das italienische Außenministerium prüft zurzeit, ob auch Italiener davon betroffen sind. Das Unglück hat sich in der Grenzregion zu Tibet ereignet. Und schönsten Sonnenschein haben wir. Es ist warm geworden. Gleich hören Sie mehr zu den Temperaturen.
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1: Postkartenwetter haben wir heute in Südtirol. Die Sonne scheint von einem tiefblauen Himmel. Es halten sich nur wenige Wolken. Von Stunde zu Stunde wird es wärmer. In Wolkenstein hat es 21 Grad, in Toblach und Sterzing 25, in St. Walburg 23 und in Salon 24 Grad. Gegen Abend tauchen dickere Wolken auf. Sie bleiben harmlos. Sonnig wird es auch morgen am Donnerstag. Allerdings halten sich untertags dickere Wolken bei maximal 32 Grad.
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9: Guten Nachmittag aus der Landesverkehrsmeldezentrale. Es begrüßt Sie Karin Unterhofer. Auf der Brennerautobahn in Fahrtrichtung Süden zwischen Neumarkt und Affi gibt es Kolonnenverkehr wegen Überlastung. Und in der Gegenrichtung in Fahrtrichtung Norden gibt es zwischen San Michele und Neumarkt 2 Kilometer Stau nach einem Unfall. Allen, die unterwegs sind, gute Fahrt.
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1: Der Betrieb Landesmuseen Südtiroler Landesmuseum für Volkskunde in Dietenheim sucht 2 Mitarbeiter für Ticketschalter und Museumsshop. Vollzeit von Dienstag bis Sonntag und Teilzeit nur für die Wochenenden für Oktober und November diesen Jahres mit der Möglichkeit zur Wiederaufnahme für die Saison 2027. Und auch eine Reinigungskraft, Teilzeit 26 Wochenstunden ab September diesen Jahres bis 14. November, ebenfalls mit der Möglichkeit zur Wiederaufnahme für die Saison 2027. Mehr Informationen gerne unter 0474 25 51 00 und schriftliche Bewerbung mit Lebenslauf an info@volkskundemuseum.id. 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Der Betrieb Landesmuseen Südtiroler Landesmuseum für Volkskunde in Dietenheim sucht Mitarbeiter für Ticketschalter und Museumsshop Vollzeit ab Oktober bis 22. November mit der Möglichkeit zur Wiederaufnahme für die Saison 2027 und Reinigungskraft in Teilzeit für 26 Wochenstunden ab September bis 14. November diesen Jahres mit der Möglichkeit zur Wiederaufnahme für die Saison 2027. Mehr Infos gerne unter 0474 25 51 00 und schriftliche Bewerbung mit Lebenslauf an info@volkskundemuseum.id. Für die kommende Wintersaison wird in Gröden eine fleißige und zuverlässige Putzfrau für samstags gesucht. Es wird eine gute Entlohnung angeboten. Bei Interesse gerne 338 87 94 0 43 wählen. 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Weitergedacht. Eine einheimische Frau sucht für circa 3 Stunden täglich eine Anstellung als Reinigungskraft in Bruneck. Wenn Sie was anbieten können, dann bitte 349 660 29 78.
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1: Bergsteiger stürzt am Pista Perez in den Tod. Kritik an kurzfristiger Verlängerung des Tankrabatts. Und super Sonnenschein haben wir. Ich bin Gunde Bichler. Guten Nachmittag.
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1: Zu einem tödlichen Bergunfall ist es am Vormittag gegen 22:30 im Gardatal gekommen am Pista Perez. Ein 54-Jähriger aus Polen ist ums Leben gekommen. Der Mann war zusammen mit seiner Frau und seiner Schwägerin unterwegs. Sie wollten über den Klettersteig auf den Gipfel. Der Mann hat sich aber noch vor dem Einstieg von der Normalroute entfernt. Bei seiner Rückkehr auf den Weg ist er im steilen Gelände ausgerutscht und rund 100 Meter in die Tiefe gestürzt. Dabei wurde er so schwer verletzt, dass er noch an der Unfallstelle verstorben ist. Im Einsatz sind Bergrettung, Notarzt, Rettungshubschrauber und Notfallseelsorge. Der Pista Perez ist 2500 Meter hoch und liegt gegenüber dem Kronplatz. Und bei einem Verkehrsunfall auf der Ultnerstraße ist am Vormittag ein 38-Jähriger aus Südtirol erheblich verletzt worden. Der Mann war mit seinem Auto gegen 21:30 oberhalb von Schloss Braunsberg unterwegs, als es zu einem medizinischen Notfall gekommen ist. Notarzt und Sanitäter haben ihn erst versorgt. Er ist mit dem Rettungswagen des Weißen Kreuzes ins Meraner Krankenhaus gebracht worden. Und auf der Südspur der Mebo bei Terlan ist gegen 23:30 ein Auto von der Fahrbahn abgekommen und über die Leitplanken hinausgeraten. Am Steuer saß eine Frau aus Deutschland. Sie hat sich leicht verletzt. Heute Abend trifft sich die Regierung in Rom, um wieder über den Tankrabatt zu beraten. Alles deutet darauf hin, dass er verlängert wird, aber wieder nur um ein paar Tage. Diese Vorgehensweise stößt auf Kritik. PD-Senator Luigi Spagnoli vermutet, dass die Regierung abwartet, bis sich die Situation im Nahen Osten verbessert und wieder mehr Öltanker nach Europa fahren. Dieses Abwarten findet Spagnoli völlig falsch.
3: Alle diejenigen, die ein bisschen sich auskennen, wissen, dass der Krieg dort noch monatelang dauern kann. Und da kommen wir nicht leicht heraus. Wir sind in einer Notsituation und in Notsituationen müssen die Regierungen klar reden und der Leute sagen, was los ist.
1: Laut Verkehrsminister Salvini verlängere man den Tankrabatt nur deshalb kurzfristig, um in der Zwischenzeit eine dauerhafte Lösung auszuarbeiten. Wie die aussehen soll, ist aber noch nicht klar. Und wir schauen nach Nepal ins Himalaya-Gebiet. Dort werden nach schweren Überschwemmungen und einer Sturzflut fast 400 Reisende vermisst. Darunter sind rund 300 Ausländer. Das teilt die Tourismusbehörde von Nepal mit. Mindestens 9 Menschen sind ums Leben gekommen. Ganze Dörfer wurden weggespült und Straßen, Brücken und Kraftwerke beschädigt. Das italienische Außenministerium prüft zurzeit, ob auch Italiener davon betroffen sind. Das Unglück hat sich in der Grenzregion zu Tibet ereignet. Und genießen Sie den herrlichen Sonnenschein. Es ist angenehm warm geworden. Gleich hören Sie mehr zum Wetter.
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1: Was für ein herrlicher Sonnenschein heute wieder in ganz Südtirol. Es halten sich hier nur wenige harmlose Wolken über den Bergen. Nur in der Brennergegend sind sie dichter. Die Temperaturen klettern immer weiter nach oben. Angenehme 23 Grad messen wir momentan in Prettau, 29 in Gargazon, 26 in Schlanders, 25 in Völs und Sarntein. Gegen Abend bilden sich ein paar dickere Quellwolken. Morgen Donnerstag ist es nicht mehr so strahlend schön. In der Früh hält sich Hochnebel und am Nachmittag ziehen immer wieder dicke Wolken vor die Sonne.
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8: Guten Nachmittag aus der Landesverkehrsmeldezentrale. Ich bin Manuel Scutellaro. Auf der Brennerautobahn in Richtung Norden zwischen San Michele und Neumarkt staut es ca. 2 Kilometer nach einem Unfall. Auf der Brenner Staatsstraße bei Bransoll gibt es eine Einbahnregelung wegen Arbeiten an der Umfahrungsstraße. Und die Landesstraße Planey ist bei Ulten noch bis 17 Uhr wegen Fräs- und Asphaltierungsarbeiten gesperrt. Unterwegs, gute und sichere Fahrt.
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0: mag ich, gefällt mir. Tolle Musik, der Ball. Wow. Und ich in der Zwischenzeit habe alles beisammen, um hoffentlich ein paar nette Stunden mit Ihnen zu verbringen.
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0: Genau, so schaut's denn aus. Wir haben es 3 Minuten nach 3, beziehungsweise 9 Minuten nach 3, also 6 Minuten hätte ich verschwindelt. Ne? Das geht natürlich nicht, da wollen wir korrekt sein. 9 nach 3, so ist es richtig. Und möchte ein bisschen begleiten mit ein paar interessanten Infos aus aller Welt, aus Südtirol natürlich auch und ganz wichtig, gute Musik, hier die Schlagerpiloten.

Da ist noch nicht lang her, gerade in vielen Stündchen, wo wir denn die aktuellen Nachrichten aus Südtirol und der Welt gehört haben. Und man muss schon sagen, wieder ganz üble Sachen mit Dolly Parton. Natürlich, die Country-Legende aus den USA ist verstorben gestern Abend. Und die war ja auch eine, die dafür gesorgt hat, dass Country plötzlich fast alle auf der ganzen Welt toll fanden. Dankeschön dafür. Dann ganz schlimm, eine Sturzflut in Nepal. Natürlich auch viele üble Entscheidungen von depperten Politikern weltweit. Und da reiht sich eine üble Meldung an die nächste. Und da bin ich richtig froh, dass wir eine kleine Ausnahme machen. Und es seit kurzem eine neue Beitragsreihe bei uns. Die gute Meldung des Tages. Und ich wiederhole das sehr, sehr gerne. Das ist keine Fake-Meldung, das ist wirklich handfest und entspricht der Wirklichkeit, sprich der Wahrheit. Und das hören Sie bei uns ja jeden Mittwoch, übrigens in der Stunde auch. Also sollten unbedingt dranbleiben. Ja, und neben guten Meldungen, dann war auch gute Musik für Sie. Ja, so wie Sie es gehört, für Radio 2000, das sind Sie gewohnt seit vielen Jahrzehnten, für Sie der Reinhard Fendrich.

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0: Ja, der König der Löwen lässt dann grüßen. Der Dawkins bei uns im Nachmittagsprogramm. 3:05 und wir schauen zum Wetter.
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2: Strahlender Sonnenschein aktuell im ganzen Land und damit grüß Gott vom Landeswetterdienst. Auch am Nachmittag gibt es noch einiges an Sonnenschein. Die Wolken werden zwar mehr, aber es bleibt meist trocken. Die Temperaturen erreichen 27 Grad in Sterzing und 31 in Bozen. Der morgige Donnerstag beginnt wieder gebietsweise mit Hochnebelfeldern, abseits davon sehr sonnig. Am Nachmittag ziehen dann hohe, teils auch dichtere Wolkenfelder durch und das bei maximal 28 Grad im Wipptal und 32 im Unterland, in 2000 Metern um 18 Grad. Auch am Freitag gibt es zunächst freundliches und sonniges Wetter. In der zweiten Tageshälfte steigt die Gewitterneigung aber allmählich an und speziell am Abend ziehen gewitterige Regenschauer durch. Das Wochenende verspricht dann sommerliches Wetter mit viel Sonnenschein. Am Samstagnachmittag steigt die Schauerneigung bzw. Gewitterneigung etwas an. An den Temperaturen ändert sich aber wenig. So viel zum Wetter. Einen schönen Tag wünscht Lukas Rastner.
0: Ja, vielen Dank. Schließen wir uns sehr, sehr gerne an. Also sommerlich geht's denn weiter. Spätsommer lässt grüßen und was für ein netter Zufall, denn auch musikalisch wird's sommerlich mit die Hohler Stauden und Sommergefühl, unser Hit der Stunde.

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1: Ja, bemühen wir uns, dass er ein bisschen schöner wird, gell? 4:08 und hier, wie angekündigt, die gute Meldung des Tages.
2: Und hier die gute Nachricht des Tages.
3: Dass die Früchte der Natur nicht nur uns Menschen gehören, haben viele Landwirte in Italien begriffen. Einige Landwirte lassen dort bewusst einen Teil ihrer Ernte auf den Feldern stehen. Für die Natur. Nicht, weil sie die Ernte vergessen haben. Nein, nicht, weil die Ernte misslungen ist, sondern weil auch Wildtiere Nahrung brauchen. Dabei bleiben Teile der Ernte bewusst unberührt, damit Rehe, Wildschweine, Vögel und andere Wildtiere dort Nahrung und Schutz finden. Der Gedanke dahinter ist einfach und wirkungsvoll. Wenn Tiere auf den Feldern ausreichend Futter finden, müssen sie selten auf benachbarte Äcker, in Dörfer oder auf Straßen ausweichen. Das kann Schäden an Kulturen und Konflikte zwischen Mensch und Tier verringern. In einigen Regionen werden Landwirte sogar dabei unterstützt, Flächen für diesen Zweck bereitzustellen. Die Ernte wird nicht verkauft, sie wird eingesammelt. Sie bleibt ganz bewusst für die Tiere zurück. Für den Landwirt bedeutet das einen kleinen Verzicht, für viele Wildtiere jedoch eine wichtige Lebensgrundlage. Natürlich löst diese Maßnahme nicht alle Herausforderungen. Sie zeigt jedoch, dass Landwirtschaft und Naturschutz kein Widerspruch sein müssen. Manchmal genügt ein kleines Stück Land, das wir der Natur überlassen, damit Mensch und Tier gleichermaßen davon profitieren.
2: Eine gute Meldung für

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Kirchen muss ich mit Botschaft, der Klostertaler, der liebe Gott, der seht alles und da haben sie vollkommen recht. Also Recht bleibt immer Recht, Unrecht immer Unrecht und auch wenn das im ersten Moment vielleicht so scheint, als ob irgendein Spitzbube mit der ein oder anderen Nummer durchkommt, dem ist nicht so. Also da können wir uns ganz entspannt zurücklehnen und wie gesagt, Recht bleibt Recht, Unrecht bleibt Unrecht. Also da glaube ich fest dran. Das, wie gesagt, die Klostertaler um Markus Wohlfahrt. Und der Markus Wohlfahrt selber, der ist ja auch wieder auf Solopfaden unterwegs. Übrigens bei uns aktuell auch mit einem Hit der Stunde. Also der hat das Singen nicht verlernt. Kann übrigens auch die nächste Künstlerin, Melissa Naschmeng. Mit ihr geht's Richtung 16 Uhr Nachrichten und Sie bleiben dran, ja?

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1: Streit um Almenweg im Spronzertal noch nicht beigelegt. Polnischer Bergsteiger stürzt im Gardatal in den Tod. Und es ist sonnig und freundlich. Ich bin Gunde Bichler. Schönen Mittwochnachmittag.
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1: Im kleinen, fast unbewohnten Spronzertal oberhalb von Dorftirol wird seit Wochen gestritten. Grund dafür ist der Plan für eine Schotterstraße. Vom Gasthaus Langfall bis zum Schutzhaus Bockerhütte soll der Weg gebaut werden auf einer Länge von rund 3,5 Kilometern. Die Spronzer Alminteressenschaft hat ihn in Auftrag gegeben, aber Natur- und Heimatschützer sind dagegen. Es gäbe in Südtirol nur mehr wenige Almen, die keine Zufahrt haben, und das sollte auch so bleiben, sagt Johannes Ordner. Er ist der Obmann des Heimatschutzvereins Meran.
3: Das ist unser Hauptargument. Und das Zweite ist natürlich, dass wir da schon in einer landschaftlich sehr, sehr schönen und sensiblen Gebiet sein. Das ist nicht zu Unrecht ein Teil des Naturparkes Dechselgruppe. Und so ein Naturpark sollte wirklich natürlich bleiben, ohne zu viel Eingriffe von außen.
1: Mehrere Initiativgruppen haben für morgen eine Wanderung im Spronzertal organisiert. Mit dabei werden auch einige Befürworter der Straße sein. Ein 54-Jähriger aus Polen ist heute bei einem Bergunfall im Gardatal ums Leben gekommen. Der Mann war mit seiner Frau und seiner Schwägerin am Pitz-Taperes unterwegs. Sie wollten über den Klettersteig auf den Gipfel. Der Mann hat sich aber noch vor dem Einstieg von der Normalroute entfernt. Bei seiner Rückkehr auf den Weg ist er im steilen Gelände ausgerutscht und rund 100 Meter in die Tiefe gestürzt. Dabei wurde er so schwer verletzt, dass er noch an der Unfallstelle verstorben ist. Im Einsatz waren Bergrettung, Notarzt, Rettungshubschrauber und Notfallseelsorge. Der Dienst der Ortspolizei soll weiter gestärkt werden. Die Bürgermeister haben sich jetzt mit dem Südtiroler Gemeindenverband getroffen, um die weiteren Schritte zu besprechen. Mit dem neuen Landesgesetz soll die Tätigkeit der Ortspolizisten ja in ganz Südtirol auf einen gemeinsamen Nenner gebracht werden. Jetzt geht es um die praktische Umsetzung. Hier wird vor allem auf die Zusammenarbeit zwischen den einzelnen Gemeinden gesetzt. Und dafür gibt es Geld vom Land. Ab 3 beteiligten Gemeinden sind es 18.000 Euro pro Jahr, ab 5 dann 26.000 Euro. Bill Gates, der Mitgründer von Microsoft, ist besorgt über die Entwicklungen der künstlichen Intelligenz. Er sagte heute in einem Interview, die Sorge sei groß, dass KI Angriffe ausführen, Arbeitsplätze vernichten und Nutzer süchtig machen könnte. Deshalb will sich Gates dafür einsetzen, dass es weltweit Einschränkungen und Regeln gibt. Er will sich dazu noch heuer mit dem chinesischen Präsidenten Xi Jinping treffen und er will auch die USA einbinden. Und mit viel Sonnenschein geht's durch die Wochenmitte. Ein paar Wolken stören kaum. Gleich hören Sie die weiteren Aussichten.
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1: Prachtwetter haben wir heute wieder in Südtirol. Die Sonne scheint, es halten sich nur wenige harmlose Wolken, vor allem über den Bergen. Und die Temperaturen haben zugelegt. 21 Grad messen wir in Langtaufers und Deutschnofen, 20 in Felders, 25 Grad am Ritten und 24 in Sechsten. Morgen Donnerstag wird es wechselhaft. In der Früh hält sich Hochnebel, dann setzt sich die Sonne durch. Am Nachmittag ziehen Wolken auf, die stellenweise die Sonne verdecken. Es bleibt sommerlich warm bei 28 bis 32 Grad.
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6: Karin Unterhofer aus der Landesverkehrsmeldezentrale. Auf Südtirolstraßen herrscht allgemein lebhafter Verkehr. Kolonnenverkehr wegen Überlastung gibt es auf der Finchgauer Stadtstraße in Richtung Meran zwischen Blaus und Rabland und auf der Pustertaler Stadtstraße in Richtung Innichen zwischen St. Sigmund und Kierns. Allen, die unterwegs sind, gute Fahrt.

0: Tja, was verrät der Kalender? Genau, der 26. August, der 26. Und heute eine Meldung, die in Südtirol doch für einiges Aufsehen sorgt. Beim Danken, da läuft offenbar was gewaltig schief. Also für viele von uns ist eine volle Dankfühlung ja schon länger nicht mehr bezahlbar. Aber auch die, die uns den Treibstoff verkaufen, ja, die sind nicht viel besser dran. In Südtirol berichten Betreiber von Schulden bis zu 10.000 oder 20.000 Euro. Der Grund? Ändert der Staat kurzfristig die Verbrauchsteuer auf Treibstoff. Da bleibt Treibstoff zum alten, höheren Einkaufspreis im Tank. Und die Differenz trägt eben der Betreiber. So funktioniert das. Gleichzeitig bekommt er dann auch noch vom Kunden, also von uns, den Ärger über die hohen Preise ab. Also der Autofahrer, der zahlt ordentlich. Der Tankwart, der verschuldet sich und irgendwo dazwischen verdient offenbar jemand. Wer denn wohl? Ne? Also die beiden an der Zapfsäule sind das nicht. Das steht schon mal fest, gell?
1: Ja, genau.
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Ich hatte Draufgänger und ihr Stichwort außerirdisch hoch, die Treibstoffpreise eben auch hier in Südtirol, wie eben gehört. Und ja, wer Schuld hat, glaube ich, ist dann wohl auch geklärt. Gut, oder auch nicht, ne? Hauptsache uns erzählen, alles in Butter, Frau Mutter, alles bestens, es läuft. Ja?

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Also da singe ich doch direkt mit. Aus Amsterdam kommen viele gute Sachen. Nicht immer jugendfrei, aber gut, allemal. Das ist die Mountain Crew und unser Hit der Stunde um 3 Minuten vor 4:30.

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2: Der Bartelmannstag ist ein wichtiger Rittnerfesttag mit langer Tradition. Er wird jährlich am 24. August abgehalten und hat seinen Namen vom Schutzpatron der Hirten und Bauern, dem heiligen Bartholomäus. Am besagten Tag trafen und treffen sich heute noch die Bauern auf der Rittner Alm zum Vieheintrieb und anschließend dem Markt. Das Vieh der Bauern, das den Sommer über auf der Alm verbracht hat, wird bei der Saltner Hütte zusammengetrieben und um die Mittagszeit mit Gorselschnellen, Saltnerrufen, Gewieher und Gebrüll eingetrieben. Die Sammelstelle ist ein eingezäuntes Areal, wo sich in früheren Jahren auch der Bartelmass-Markt abspielte und der ein oder andere Handel getätigt wurde. Heute findet der Markt in Bemmern statt, wo lokale bäuerliche Produkte zum Kauf angeboten werden. Begleitet wird das spektakuläre Schauspiel seit 1927 von der Musikkapelle Wangen, die seit den 60er Jahren auch für Speis und Trank sorgt. Nach diesem Höhepunkt auf der Rittner Alm geht es am Nachmittag abwärts nach Bemmern, wo das Almfest zu einem Wiesenfest mit musikalischem Rahmenprogramm und Kinderprogramm wird. Im Laufe der Jahre hat sich der Bartelmasstag zum größten Rittner Volksfest entwickelt und ist weit über die Gemeindegrenzen hinaus bekannt und beliebt. Fällt der 24. August auf einen Sonntag, so werden Vieheintrieb und Markt auf den Montag verschoben, da nach altem Brauch der Sonntag kein Markttag ist.
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3: Und noch aus dieser Beitragsreihe mit Kollege Werner Gartner. Dankeschön dafür und den Werner, das wissen Sie, den werden Sie heute Abend wieder hören ab 20 Uhr hier im Studio mit ja, viel Volksmusik. Na, kein Wunder. Volkstümliche Wunschsendung ab 20 Uhr. Sie waren alle dabei, gell? Und kleinen Vorgeschmack jetzt schon mal mit Erisa Ferner. Schönen Nachmittag.

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Michelle. Und ja, Sie erinnern sich, die hat sich vor gut zwei Monaten von der großen Schlagerbühne verabschiedet. Motto damals, es ist genug. Na, offensichtlich nicht, denn jetzt ist es schon wieder da, wirklich. Am 14. November steht sie im deutschen Saarland wieder live vor Publikum. Allerdings nicht mit klassischem Konzert und Gesang, sondern mit einem Abend namens Nachtgedanken mit Michelle. Und parallel startet sie Ende August ihr neues Projekt Michelle Healing, also auf Deutsch Michelle heilen, und will eben künftig als Heilerin arbeiten. Und ja, da würde ich sofort wissen, was und wo mir was wehtut. Michelle ist also wieder unter Leuten. Ganz ohne Publikum geht's dann wohl doch nicht. Na, viel Glück, toi, toi, toi, fürs neue Projekt.

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1: Streit um Almstraße in Spronz. Nicht alle sollen fahren dürfen. Gewerkschaft für Reform der Zweisprachigkeit, aber mit Vorsicht. Und Sonne und Wolken wechseln sich ab. Ich bin Gunde Bichler. Guten Nachmittag.
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1: Im Spronzertal oberhalb von Dorf Tirol gibt es Streit. Es geht um den Bau eines Almweges vom Gasthof Longfall hoch zur Bockerhütte. Der Weg wäre rund 3,5 Kilometer lang. Damit soll die Almwirtschaft wieder angekurbelt werden. Umweltschützer befürchten aber, dass dadurch mehr Autos und Traktoren in dem Gebiet unterwegs sind. Dem widerspricht Christoph Pircher, Bürgermeister von Dorf Tirol und Selbstbauer. Er sagt, das soll keine Straße sein, die jeder befahren kann.
3: Was wir auch haben wollen, ein gutes Konzept, dass der Weg zu ist, dass er schrank ist, dass die Hüttenwirte auch nicht untertags fahren können, dass eine bestimmte Zahl von Auto einfahren dürfen. Das heißt, jeder Hüttenwirt darf vielleicht 2 Autos haben, nicht, dass er kann x-beliebig Leute einfahren. Und die Bauern, die können auch nicht einfahren, wenn es ihnen nicht passt. Die können einfahren, wenn es ihnen eine Viech eintun. Bei einem Almabtrieb braucht es ja sowieso, und dann gehen die Kühe sowieso auch.
1: Mehrere Initiativgruppen haben für morgen eine Wanderung im Spronzertal organisiert. Auch Befürworter der Straße wollen mit dabei sein. Es gibt Zustimmung und Kritik an den Reformvorschlägen zu den Zweisprachigkeitsnachweisen, die Landeshauptmann Kompatscher vorgelegt hat. Die Gewerkschaft ISGB sagt, die Sprachkompetenz sollte gestärkt werden, aber die Standards nicht aufgeweicht werden. Das erforderliche Sprachniveau müsse bleiben. Der Zugang zum Nachweis soll erleichtert und mehr Unterstützung geboten werden. Jugendliche etwa sollten schon während ihrer Schulzeit auf die Prüfung vorbereitet werden. Kritisch sieht ASGB-Chef Janet, dass Ärzte künftig 5 Jahre Zeit haben sollen, den Zweisprachigkeitsnachweis zu erwerben. Derzeit sind es 3. Der Berginfluencer aus der Schweiz, nach dem gestern in Pfunders gesucht worden ist, hat sich jetzt für sein vermeintliches Verschwinden entschuldigt. Dave Bürgler war mit seinem Hund am Pfunderer Höhenweg unterwegs. Weil er sich 2 Tage lang nicht gemeldet hatte, haben viele seiner Follower Alarm geschlagen. Deshalb ist eine Suchaktion der Bergrettung gestartet. Die hat ihn aber kurz darauf wohlbehalten auf seiner Route angetroffen. Jetzt hat sich der Influencer entschuldigt und gesagt, er habe kurzfristig entschlossen, einen Tag Pause einzulegen, weil das Wetter so schlecht war und es geregnet hat. Gleichzeitig bedankte er sich bei allen, die sich Sorgen gemacht haben, und bei den Bergrettern. Meta hat im Gerichtsstreit über die Gefahren von sozialen Medien für Kinder und Jugendliche mit mehreren amerikanischen Bundesstaaten einen Vergleich geschlossen. Der Mutterkonzern von Facebook und Instagram zahlt umgerechnet rund 14 Milliarden Euro an die Staaten. Zudem verpflichtet sich Meta zu Änderungen für jugendliche Nutzer. Dazu gehören Zeitlimits und nächtliche Zugangssperren.
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1: Viel Sonnenschein und ein paar Wolken haben wir jetzt in Südtirol. Es ist sommerlich warm. In Klausen hat es 29 Grad, in Oberfintel 28, in Penz 23, in Hintermatel 19 und in Füllnöss 23. Morgen Donnerstag werden die Wolken stellenweise dichter. In der Früh hält sich Hochnebel, untertags ziehen immer wieder Wolkenfelder durch, bei sommerlichen 28 bis 32 Grad.
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5: Aus der Landesverkehrsmeldezentrale begrüßt Sie Manuel Scutellaro. Wegen Überlastung stockt es in Grödental auswärts bei Wolkenstein und St. Ulrich und auf der Pustertaler Stadtstraße bei der Ortsdurchfahrt von Kienz. Von den anderen Hauptstraßen Südtirols wurden uns keine Störungen gemeldet. Sichere Fahrt.

0: Simon, Helene Fischer um Viertel nach fünf, quasi Feierabend für die meisten Südtiroler. Und Sie hören Radar 2000 und wir versuchen ja immer ein bisschen schneller zu sein als die Konkurrenz. Und ich glaube, mit der Meldung gelingt das auch ganz, ganz aktuell. Und bis schon hin gehört, denn das betrifft auch Südtiroler. Italien will nämlich jetzt auch Fußgänger stärker beim Handy in die Pflicht nehmen. Geplant ist, wer beim Überqueren einer Straße aufs Display, sprich aufs Handy schaut, der soll künftig Strafe zahlen, bis zu 75 Euro. Egal, ob am Zebrastreifen oder an einer Stelle ohne Markierung. Auf normalen Gehwegen bleibt die Handynutzung erlaubt, auch Kopfhörer und Freisprecheinrichtungen, die sollen grundsätzlich erlaubt bleiben, solange man den Verkehr noch ausreichend wahrnimmt. Wichtig, beschlossen ist die Regel noch nicht. Bis Mitte September können Verbände Stellung nehmen. Danach soll denn die endgültige Fassung kommen. Die Idee dahinter, und das macht Sinn, weniger Ablenkung und mehr Sicherheit.
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0: Das ist eine Sache, gell? Also ich habe mich schon immer gefragt, wann kommt denn eine Regelung? Denn seien wir ehrlich, mittlerweile sind eigentlich nur noch Handy-Zombies unterwegs. Ganz egal, ob ein Kinderwagen geschoben wird, ob man mit dem Hund Gassi geht. Das alles läuft irgendwie nur noch nebenbei. Das Wichtigste ist das Handy. Und das gilt eben auch für den Fußgänger. Deswegen, ich finde die Regelung richtig gut. Bitte schön, bald.

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sagen uns eben Oliver Heiter und wir bleiben beim Schlager. Von Österreich aber in die Schweiz zu den Fischspinklern. Die singen das kleine Lied, unser Hit der Stunde. Und bei der Gelegenheit, wenn Sie aktuellen neuen Schlager mögen, dann unbedingt an diesem Samstag reinhören. Ab 15 Uhr die neueste Ausgabe unserer Top 3 nach 3 unserer Schlager-Hitparade. Ja, so schaut's aus.

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1: Also, wenn wir das eben gehört haben, dann glauben wir es sehr, sehr gerne. So, von der Musik zu einer Meldung, die heute rumschwirrt und vielleicht erinnern Sie sich, letzte Woche habe ich bereits darüber was berichtet. Naja, jetzt tun es denn auch die Massenmedien und deshalb gibt es hier eine Wiederholung. Schauen Sie, Pestizide, die bei uns in der EU verboten sind, werden hier aber trotzdem produziert. Nicht für uns, weil zu gefährlich, aber wir machen die, produzieren sie und verkaufen sie in Drittländern. Dort ist es ja wurscht, ne? Aber, jetzt kommt das große Aber, dort landen sie auf Reis, Tee, Gewürzen oder Obst. Und genau diese Lebensmittel importieren wir anschließend wieder. Aha, und bei einer aktuellen Untersuchung enthielten über 70% der Proben Rückstände von Pestiziden, die bei uns, sprich in der EU, also gar nicht zugelassen sind. Ganz legal übrigens, also solange gewisse Grenzwerte eingehalten werden. Also frei nach dem Motto, bei uns bitte nicht spritzen, aber wenn es einmal um die halbe Welt gereist ist, dann darf es auch bei uns wieder auf den Teller. Und Sie merken schon, Kreislaufwirtschaft vom Feinsten, wofür die Politik in der EU verantwortlich ist. Und diese Pappnasen werden dafür von uns auch noch fürstlich bezahlt. So schaut's denn aus. Also das ist der Ding, gell? Und nicht frei erfunden, kein Geschwurble. Na, woher denn? Das ist Wahrheit.

Birgit und Marina im Duett, ohne zwei Stimmen, die ich sehr mag. Und viele wissen es, die haben mit Volksmusik angefangen, singen das auch immer noch sehr, sehr gerne, wenn sie auf der Bühne stehen. Aber wir haben gehört, die können auch Schlager und gar nicht mal schlecht, gell? Und wir bleiben bei Schlager. Kommen zu einem, ja, der viel zu früh gegangen ist, aber na Gott sei Dank geblieben sind seine Lieder. Für Sie, Andreas Martin, und das Ganze im Feierabendprogramm.

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1: Landesregierung in Klausur, Ziele für die nächste Zeit abgesteckt. Sturzflut in Nepal, mindestens 100 Tote und viele Vermisste. Und morgen wechseln sich Sonne und Wolken ab. Ich bin Gunde Bichler, guten Abend.
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1: Die Landesregierung war heute in Klausur und hat die nächsten Schritte abgesteckt. Schwerpunkt sind Haushalt, Kaufkraft, Wohnen, Arbeit, Energie und Sicherheit. Den ganzen Tag über haben die Landesräte zusammen mit dem Landeshauptmann im Neudeckpark in Bozen Süd beraten. In den kommenden Jahren soll unter anderem die Kaufkraft gestärkt werden, die Vereinbarkeit von Familie und Beruf verbessert und Wohnen leistbar gemacht werden. Jetzt arbeiten die einzelnen Ressorts daran, diese Maßnahmen umzusetzen, vor allem zur Vorbereitung auf den nächsten Landeshaushalt. Im Streit um den Senatswahlkreis Bozen-Unterland steigen jetzt auch andere Parteien ein. Die Grünen kritisieren den möglichen Plan B. Damit würde nämlich das Unterland geschlossen zum Wahlkreis Meran-Finchgau kommen. Und Italiener würden einen Wahlkreis Bozen-Leifers bekommen, der auf sie zugeschnitten ist. Dazu der Landtagsabgeordnete Zeno Oberkofler.
3: Mit diesem Plan B wird die Logik des Antrages von Nozzi nochmals verstärkt. Der Wahlkreis wird noch stärker zugunsten der Rechten zugeschnitten. Trump lässt grüßen. Gleichzeitig wird die ethnische Trennung der Sprachgruppen definitiv zementiert.
1: Oberkofler spricht von einem Rückschritt. Jahrzehntelange Bemühungen um ein gutes Zusammenleben zwischen den Sprachgruppen würden zerstört. Zu den Reformvorschlägen von Landeshauptmann Kompatscher zu den Zweisprachigkeitsnachweisen gibt es Zustimmung und Kritik. Die Gewerkschaft ISGB sagt, die Sprachkompetenz sollte gestärkt werden, aber die Standards dürften nicht aufgeweicht werden. Das erforderliche Sprachniveau müsse bleiben. Positiv sei, dass Jugendliche schon während ihrer Schulzeit auf die Prüfung vorbereitet werden. In Nepal suchen Retter fieberhaft nach Überlebenden der Sturzflut. Nach starken Regenfällen in der Grenzregion mit Tibet ist heute ein Fluss über die Ufer getreten und hat ganze Dörfer, Straßen und Brücken mitgerissen. Mindestens 400 Menschen werden vermisst, darunter sind fast 300 Ausländer. Mittlerweile werden rund 100 Todesopfer bestätigt. Zwei Italiener in dem Gebiet sollen wohl auf sein, teilt das italienische Außenministerium mit. In dieser Gegend leben Zehntausende Menschen. Ein mögliches Treffen von Neonazis im Trentino sorgt für Kritik. Alleanza Verdi Sinistra befürchtet, dass das diesjährige Treffen im Trentino stattfinden könnte, in Val Rendena oder in Val San Valentino. Die Linksgrünen warnen vor einem solchen Treffen von Menschen, die eine gefährliche, rassistische und antidemokratische Ideologie am Leben erhalten wollen. Deshalb sollten alle politischen Kräfte gegen das Treffen Stellung beziehen und alles daran setzen, dass es verhindert wird, sagt Alleanza Verdi Sinistra.
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1: Ein paar Wolken sind mittlerweile aufgezogen am Himmel über Südtirol und verdecken immer wieder die Sonne. Morgen am Donnerstag geht es so ähnlich weiter. Es wird wechselhaft. In der Früh hält sich Hochnebel, er löst sich im Laufe des Vormittags auf. Untertags ziehen immer wieder Wolkenfelder durch, vor allem am Nachmittag. Es wird spätsommerlich warm mit 28 bis 32 Grad. Schauen wir noch auf die Feierabendtemperaturen. 30 Grad hat es in Leifers, 29 in Algund, 28 in Naturns, 24 Grad in Franzensweste und 25 in Toblach.
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5: Aus der Landesverkehrsmeldezentrale begrüßt Sie Karin Unterhofer. Auf Südtirolstraßen herrscht allgemein lebhafter Feierabendverkehr. Rechnen Sie vor allem in Bozen mit kurzen Verzögerungen. Auf der Bustertaler Stadtstraße zwischen Schaps und Kienz abschnittsweise Einbahnregelung von 19 Uhr bis 7 Uhr früh wegen Asphaltierungsarbeiten. Allen, die unterwegs sind, eine gute Fahrt.
6: Ich glaube, das war's jetzt.
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1: Rufen Sie uns an. 0474 060606. Verkauft wird die gesamte Bekleidung Größe S für Mädchen der Hotelfachschule mit den dazugehörenden Schuhen. Telefon 348 760 80 16. Versinktes Eisengitter, 1 Meter die Breite und 20 Meter die Länge, günstig abzugeben. Telefon 320 886 31 98. Gesucht werden größere Spielpuppen, zum Beispiel Schildkrötenpuppen und Mickey-Maus-Stofftiere. Telefon 346 231 33 61. Gesucht wird im Raum Brixen ein altes Radio mit Kassettentape. Telefon 328 884 53 06. Frische Feigen direkt vom Baum aus privatem Haushalt zu verkaufen. 4 Euro das Kilo. Telefon in Bozen 034 888 45 170. Das war's vom Radiomarkt, das eben gehörte, und alles weitere gerne nachzulesen auf unserer Homepage.
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2: Tja, und alles, was das Herz begehrt, wie eben gehört, auch frische Feigen sind dabei. Da greifen doch gerne zu. Klar. 10 Minuten vor halb 7, das Kollege Alexander Lanz und unser Radiomarkt. Ein bisschen Musik jetzt von CUD und auch damit dann schönen Feierabend.

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1: Der Betrieb Landesmuseen Südtiroler Landesmuseum für Volkskunde in Dietenheim sucht 2 Mitarbeiter für Ticketschalter und Museumsshop. Vollzeit von Dienstag bis Sonntag und Teilzeit nur für die Wochenenden für Oktober und November diesen Jahres mit der Möglichkeit zur Wiederaufnahme für die Saison 2027. Und auch eine Reinigungskraft, Teilzeit 26 Wochenstunden ab September diesen Jahres bis 14. November, ebenfalls mit der Möglichkeit zur Wiederaufnahme für die Saison 2027. Mehr Informationen gerne unter 0474 25 51 00 und schriftliche Bewerbung mit Lebenslauf an info@volkskundemuseum.id. 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November diesen Jahres mit der Möglichkeit zur Wiederaufnahme für die Saison 2027. Mehr Infos gerne unter 0474 25 51 00 und schriftliche Bewerbung mit Lebenslauf an info@volkskundemuseum.id. Für die kommende Wintersaison wird in Gröden eine fleißige und zuverlässige Putzfrau für samstags gesucht. 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

ja animiert, ein bisschen mitzumachen. Schon schielen, gell? Und jetzt schauen wir mal, ob wir es noch schiener hinkriegen. Und den Satz in Dialekt, weil nämlich die nächsten Künstler aus Südtirol kommen. Das seien sozusagen Einheimische. Ja, so schaut's aus. Graziano mit Sunrise. Die haben sich zusammengetan, zumindest für einen Titel. Und der nennt sich Una Notte Italiana. Bei uns ein Hit der Stunde. Und das Ganze um Punkt 6:30.

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1: Tja, und wie lang er noch klingt, das steht freilich in den Sternen. Also so ganz genau weiß das niemand. Auf jeden Fall eins ist wohl fix und hat mich auch ein Kollege in den letzten Tagen darauf aufmerksam gemacht. Ganz lange werden wir mit T-Shirt und kurzen Hosen wohl nicht mehr rumwandeln können. Und ich fürchte, da hat er vollkommen recht. Aber heute zumindest war es noch richtig angenehm, richtig heiß, möchte ich fast sagen. Und auch in den nächsten Tagen soll es doch einigermaßen sommerlich bleiben. Danach, wie gesagt, ja, werden wir sehen. Schauen wir mal, hat ein gewisser Franz Beckenbauer immer gesagt. Bei uns auf jeden Fall jetzt im Feierabendradio. Noch ein bisschen Sommergefühl, auch mit einem Michael Heck. Bei uns zu hören mit dem Sommerradio und auch damit. Einen schönen Feierabend.

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0: Ja, 18:48 Minuten und wie heißt es so schön, beschwingt und heiter doch den Feierabend. Zweimal 70er Jahre, zunächst Howard Carpenter, eben gehörte Linda Hayes und das Ganze in ihrem 2000er. Und heute Abend, sprich ab 20 Uhr, gibt's diese Musik.
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0: Ja, und Sie hören schon, für Abwechslung ist gesorgt. Bei uns hören Sie fast alles. Schlager, Oldie, Englisches, dann natürlich auch den ein oder anderen italienischen und viel Volksmusik heute Abend mit Kollege Werner Gartner. Und ich wiederhole es gerne. Um 20 Uhr geht's denn los.

0: sondern zum Schluss auch ein Hinweis. Wir wurden wieder einmal um Hilfe gebeten, denn Mila, eine mittelgroße Hündin, schwarz-weiß mit einigen braunen Flecken, ähnlich einem Border Collie, wird seit dem 13. Juli in Gossensass vermisst. Man bietet eine Belohnung für jede Hilfe an, da besonders die Kinder der Familie wegen dem Verlust leiden. Wenn Sie also was gesehen haben, dann wählen Sie bitte 334 737 22 24 und selbstverständlich, die Telefonnummer scheint bei uns auf. Also wenn Sie helfen können, dann bitte schon auch bei uns anrufen. Wir leiten Ihren Anruf dann weiter und all jene, die ein Haustier besitzen, die wissen, also was die Familie hier durchmacht, denn diese Lebewesen gehören zur Familie und wenn die dann spurlos verschwinden, also da leiden wirklich alle drunter. Also wenn Sie helfen können, tun Sie es bitte schön.
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0: So, und mit diesen Aufrufen, vielleicht hilft es ja was. Wir werden auf jeden Fall den Aufruf dann auch in den nächsten Tagen immer und immer wieder durchgeben und ist ja möglich, ne? Wunder können geschehen. Davon singt auch die letzte Interpretin im Feierabendprogramm, Luna. Und damit darf ich mich verabschieden. Ich wünsche noch einen feinen Abend mit unserem Programm und nicht vergessen, ab 20 Uhr. Da starten wir wieder das Live-Programm mit Kollege Werner und seiner Volkstümlichen Wunschsendung. Bis morgen.

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1: Mehrere schwere Bergunfälle, Retter im Dauereinsatz. Streit um Wahlkreis, Freiheitliche verteidigen Plan B. Und morgen verdecken immer wieder Wolken die Sonne. Ich bin Gunde Bichler, guten Abend.
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1: Mehrere schwere Bergunfälle haben sich heute in Südtirol ereignet. Zwei davon sind tödlich ausgegangen. Am frühen Nachmittag ist in Pfitsch Richtung Hohe Wand ein einheimischer Bergsteiger von einem Steinschlag getroffen worden. Er war auf der Stelle tot. Die Unglücksstelle auf fast 3300 Meter liegt in den Zillertaler Alpen in Tirol. Am Vormittag ist im Gardertal am Pizda Peres ein 54-jähriger Bergsteiger aus Polen beim Einstieg zum Klettersteig rund 100 Meter abgestürzt. Er ist ums Leben gekommen. Und am frühen Nachmittag ist auf dem Weg zum Platt Kofler ein Bergsteiger mehrere Meter abgestürzt und hat sich verletzt. Der 71-jährige Tourist aus Italien war mit seiner Frau auf dem Wanderweg zum Platt Kofl unterwegs. Er ist vermutlich gestolpert und hat den Halt verloren. Die Freiheitlichen verteidigen den Plan B im Streit um den Senatswahlkreis Bozen-Unterland. Der Vorschlag dazu stammt ja eigentlich von Ihnen. Um die Aufteilung zu verhindern, haben Sie einen eigenen Wahlkreis Bozen-Leifers für die Italiener vorgeschlagen. Im Vordergrund müsse der Zusammenhalt im Unterland stehen, sagt der Obmann der Freiheitlichen Roland Stauder.
3: Es geht uns Freiheitlichen vorrangig darum, dass das Südtiroler Unterland geschlossen als Wahlkreis zusammenbleiben kann. Und die Kritiker sehen hier eine Interethnizität und sagen, das gleitet ab zu Wahlen zwischen Deutschen und Italienern. Aber das sehen wir nicht so und sagen einfach, im Vordergrund muss es sein, dass das Unterland zusammenbleibt.
1: Die Grünen haben kritisiert, dass der Plan B noch schlimmer sei als der Vorschlag von Urzi zur Aufteilung des Unterlands. Die Landesregierung war heute in Klausur und hat die nächsten Schritte abgesteckt. Schwerpunkte sind Haushalt, Kaufkraft, Wohnen, Arbeit, Energie und Sicherheit. Den ganzen Tag über haben die Landesräte zusammen mit dem Landeshauptmann im Neudeckpark in Bozen-Süd beraten. Jetzt arbeiten die einzelnen Ressorts daran, die Maßnahmen umzusetzen, vor allem zur Vorbereitung auf den nächsten Landeshaushalt. In 10 Tagen geht die Schule wieder los und jetzt schon bereiten sich die Lehrpersonen und Direktoren darauf vor. Die Schulführungskräfte der italienischen Schulen haben heute ihre Auftaktkonferenz abgehalten. Im Mittelpunkt standen dabei die Bewertungen der Schüler. Die Schulen können jetzt ja nur mehr ein Zeugnis am Ende des Schuljahrs ausstellen. Mindestens 100 Todesopfer hat eine gewaltige Sturzflut heute in Nepal gefordert, in der Grenzregion zu Tibet, das ja zu China gehört. Ein Gletschersee ist ausgebrochen, ausgelöst vermutlich durch ein Erdbeben. Die Schlamm- und Geröllmassen haben sich durch ein Tal gewälzt und Dörfer, Straßen und Brücken mitgerissen. Rund 400 Menschen werden vermisst, darunter 300 Ausländer. Zwei Italiener, die sich in dem Gebiet aufhalten, sind wohl auf, teilt das italienische Außenministerium mit. Zurzeit wird geprüft, ob sich noch weitere in dem Gebiet aufhalten.
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1: Morgen wird es nicht mehr so strahlend schön in Südtirol. In der Früh hält sich Hochnebel und untertags wechseln sich Sonne und Wolken ab, vor allem am Nachmittag. Es dürfte überall trocken bleiben. Die Temperaturen steigen wieder an auf sommerliche 28 bis 32 Grad. Etwas wechselhafter mit Gewittern am Nachmittag wird dann der Freitag. Schauen wir noch auf die Abendtemperaturen. Es ist angenehm zum Draußensitzen. 26 Grad messen wir in Kaltern, 25 in St. Martin im Passaia, 23 Grad in Laas und Sand in Taufers und 18 in Deutschnofen.
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5: Guten Abend aus der Landesverkehrsmeldezentrale. Ich bin Manuel Scutellaro. Auf der Brennerautobahn in Richtung Süden ist die Einfahrt Bozen Nord von 22 bis 6 Uhr wegen Arbeiten gesperrt. Und auch in Bozen ist die Eisack-Hufer-Straße zwischen der Rumstraße und der Reschenbrücke heute Nacht von 22 bis 5 Uhr wegen Instandhaltungsarbeiten geschlossen. Unterwegs, gute und sichere Fahrt.

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1: Guten Abend aus der Landesverkehrsmeldezentrale. Ich bin Manuel Scutellaro. Auf der Brennerautobahn in Richtung Süden ist die Einfahrt Bozen Nord von 22 bis 6 Uhr wegen Arbeiten gesperrt. Und auch in Bozen ist die Eisack-Hufer-Straße zwischen der Rumstraße und der Reschenbrücke heute Nacht von 22 bis 5 Uhr wegen Instandhaltungsarbeiten geschlossen. Unterwegs, gute und sichere Fahrt.
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Mittwochabend, ich bin Werner Gartner, darf alle ganz herzlich begrüßen zur volkstümlichen Wunschsendung. Zwei Stunden mit viel Musik und Grüßen und Glück wünschen und dazu wünsche ich auch gute Unterhaltung.

Ja, wir beginnen mit dem Südtirol-Freund Alfred, der grüßt alle Hörer von Radio 2000. Liebe Grüße an Isabella und Norbert Rier, an Alexander und Andreas Rier mit Familie, an Maria und Adolf vom Schiedhof, an die Gruppe Volksrock, an den Mark und auch ich darf mich ganz herzlich bedanken für die Grüße. Dann gehen Grüße an alle Spatzenfans aus nah und fern, Grüße an Margitta und Uwe Freitag, besonders liebe Grüße aber an seinen Schatz Angelika, den Kranken eine gute Besserung und allen einen schönen Abend.

Der Lukas aus Kiens grüßt alle Mitarbeiter der geschützten Werkstatt Reihe in Runneck, den Albert, den Christian, die Martina und die Edith, den Christian in Rodeneck, seine Eltern und die Schwester Alexandra, den Opa Hubert in Pfalzen, die Familie in Nagler-Campedell in Fahren, die Geschwister Niederbacher, die Geschwister Mesner in Fintel und die Mitarbeiter hier vom Radio 2000 Studio. Da bedanken wir uns ganz, ganz herzlich. Dann hat uns der Gerhard geschrieben bei WhatsApp, er grüßt die Dresel, den Bastl und den Thomas in Bozen. Ein Gruß auch an unser Team und ich bedanke mich auch für die persönlichen Grüße.

Drei weiße Birken gesungen von Michael Heck und wir kommen wieder zurück nach Südtirol musikalisch, nämlich zu den Geschwistern Niederbacher. Da habe ich gleich zwei Grüße. Einmal die Edith vom Bürgerheim in Brixen. Sie grüßt die Edeltraut in Rodeneck, die Elke in Natz, die Schwester Patricia, die Manuela im Sanatorium, die Edith in Derenten, die Martha in Natz, den Hubert und die Svenja in Daufers, die Martha in Raas und unser Radio 2000 Team auch ganz herzlich. Und der Maria vom Bürgerheim wünscht sie eine gute Besserung. Dann die Gisella aus St. Lorenzen hat uns ebenfalls geschrieben. Sie grüßt ihre Mutter in Xiers, die Geschwister mit Familien, die Tante Anna und die Tante Hilda sowie die Roswitha in Niederdorf. Jetzt Musik, wie gesagt, von den Geschwistern Niederbacher.

Der Florian aus Aufkirchen grüßt die Arbeitskollegen, die Dora, den Manuel, die Lissi, seine Cousine Margaret, die Rosina mit Kinder, die Dora in Toblach, Emanuel Eichholzer, die Mesner Maria, die Erna und die Gitti, die Maria in Wahlen, den Jahrgang 1975 und beste Grüße auch ans Radar 2000 Team. Und der Klaus aus Barbian grüßt die Mama im Altersheim in Kastelruth, den Günther in Rodeneck, die Romy, Annelies, Paul, Reinhard, Marmin, Resi, Martha, den Buschstrass Sepp, die Marianne, den Sepp, den Benno, die Marie, die Julia, die Sonja, die Alexandra, Leo, Lara, Milena und den Simbel, sowie auch unser Radar 2000 Team, und er wünscht allen einen schönen Abend.

Der Ingemar aus Xiersk grüßt seinen Vater, den Kaugruber Siegfried, die Steinecker-Tante, den Christoph Hofer, die Tante Anna und die Sennerin Siglinde. Und die Rosmarie Hellweger, die feierte gestern ihren Geburtstag, sowie auch die Monika Lamp. Dazu wünscht die Tante Anna aus Xiersk alles erdenklich Gute, grüßt auch ihre Geschwister mit Kinder, die Maria, die Frieda, die Gisella, die Erika, den Siegfried, den Michel, den Josef, die Hilda, die Liesel, die Tochter Michaela mit Kindern, besonders den Johannes, die Rosa in Laien, den Ingemar, Dr. Jakob Kofler und Frau Veronika, die Sennerin Siglinde, die Jägerinnen und Jäger vom Kabocher Berg und auch unser Team, allen, die Namenstag oder Geburtstag feiern, ebenfalls die besten Glückwünsche.

Die Baderhaspinger Kapelle aus Xiers. Wir kommen zu Silvia aus Naraun. Sie grüßt den Martin in Brissian, den Moasepp, ihre Mama, die Annemarie im Altersheim-Bauls und die Annelies von Bruggenwirt. Ganz besondere Grüße gehen auch zu uns ins Strada 2000 Studio und herzlichen Dank auch für die persönlichen Grüße. Und eine E-Mail ist gekommen von Elfriede, Heinz und Thorsten aus Deutschland. Sie schicken liebe Grüße an die Rosi und den Albert nach Vilnius und wünschen noch einen schönen Abend. Viele Grüße schicken sie auch zu uns hier ins Radio 2000 Studio. Hier sind die Diesner-Buben.

Die Ruth aus Eck grüßt den Mann Franz, die Tochter Nadia, die Patin Anneliese in Sterzing, die Patin Hannelore in Wiesen, die Cousine Alexandra in Fleins, die Mama Dora, die Tante Margit, die Walli, die Anna, die Monika und den Peter, die Clara und den Robert im Fitsch, die Nachbarinnen Rosa und Clara, alle Zuhörer von Radio

Die Claudia und der Martin aus Doblach grüßen die Martha und den Hansjörg auf der Bergalm in Doblach und wünschen einen feinen Abend und bis bald. Und der Ulrich aus Mölden hat uns ebenfalls angerufen. Er grüßt die Jahrgangskollegen ganz, ganz herzlich.

Die Weltraut aus Brixen wünscht ihrem Freund Franz in Findl einen schönen Abend und eine erholsame Nacht. Schöne Grüße gehen auch an die Marlis und den Herbert, an die Marianne, die Helga, die Sophie, die Elisabeth und den Erich in Brixen, sowie auch an unser Team hier von Radio 2000. Musik gibt es aus Südtirol, hier ist das Albenhüttenduo und der Sturmwanter.

Die Frieda aus Wahlen grüßt ihre Schwestern Maria in Eppan, Rosa in Neumarkt sowie die Walder Zenzel, die Ristenmutter mit Tochter Johanna und die Oberstaurer Dresel. Jetzt mit Musik aus Südtirol, hier sind die Südtiroler Spitzbuben.

Die Rosa aus Eyers grüßt die Maria in Sechsten, die Christenz in Glurns, die Maria Theresa in St. Valentin, den Ignaz in Schluderns, die Serafina in Schleiß, die Marianna, die Ottilia und die Margaret in Gomagoi, sowie auch alle, die sie kennt, und unser Radio 2000-Team. Hier sind die Ladiner.

Gestern am 25. August feierte Andreas Wieland seinen 50. Geburtstag. Dazu gratulieren nachträglich und wünschen viel Glück, Gottes Segen und ganz viel Gesundheit auf dem weiteren Lebensweg. Seine Susi, die Natalie und der Kevin mit Familie, die Eltern Monika und Peter, die Schwester Barbara mit Dietmar, der Manuel und die Julia aus Sterzing. Und da schließen wir uns auch sehr, sehr gerne an.

Die Rosel aus Sechsten gratuliert ihrem Bruder Robert zum heutigen Geburtstag und ihrer Schwester Waltraud zum Geburtstag, den sie morgen feiert. Sie wünscht ihnen von Herzen das Allerbeste und besonders viel Gesundheit. Und die Marion aus Laien hat uns ebenfalls geschrieben. Sie schickt ganz liebe Grüße an die Oma Rosa, ebenfalls nach Laien.

Der Hans-Jürg und die Martha von der Bergalm in Doblach grüßen unser Team hier von Radio 2000, die Hildegard und den Robert in Aufkirchen. Beste Grüße auch an die Rosa nach Kandellen und alles Gute zum 70. Geburtstag. Ja.

0: Die Gerda aus Holang hat uns geschrieben, sie grüßt die Sternecker-Mutter Maria in Xiers und bedankt sich für die Grüße, die sie immer wieder nach Holang schickt. Sie grüßt auch die Roswitha Niederdorf, alle auf dem Weizgruberhof in Mühlwald, besonders die Oma Agnes, dann ihre Schwester Maria in Walch, sowie die Milla Mariana in Holang, und gegrüßt werden auch unser Team hier im Radio 2000 Studio ganz herzlich. Und unser Winkelbeck, der hat uns eine Sprachnachricht geschickt.
1: Hallo, der Winkelbeck grüßt Seiner Tommy und den Lukas Verkehrs und alle Jola. Danke.
0: Na, hat das Jolla, hat er gesagt, der Winkelbeck. Also ganz speziell jetzt für den Winkelbeck und natürlich auch für die Gerda aus Holang. Musik aus dem Mühlwallertal, hier sind die Wortsgrüber.

tolle Musik aus dem Mühlwalder Tal, die Wurzgröber und ja, tolle Leute, tolle Freunde auch, muss man sagen, Luki und Andi. Ich habe sie erst kürzlich wieder live gehört, ein Wahnsinn, was die zwei auf die Bühne stellen. Wir kommen jetzt zu Paula aus dem Finchgau. Sie grüßt das liebe Radio 2000-Team, die Ottilia in Plaven, die Hermine vom Sonnenberg, den Roman und den Klaus in Brat und den Agums, dann die Almhirten Oswald und die Brigitte, die Maria Pingera mit Anhang, sowie auch alle Schluderser und sie wünscht allen eine gute Nacht. Liebe Paula, auch an dieser Stelle ganz liebe Grüße nach Lichtenberg.

tolle Musik aus dem Finchgau, Sesvenna. Und bevor wir zum Gewinnspiel von heute kommen, da gibt es jetzt noch einen Gruß, und zwar die Anna Nussbaumer vom Stonangerli im Sarntal. Die feiert ihren 90. Geburtstag. Dazu gratuliert der Bruder Toni aus Verdienst mit Familie ganz, ganz herzlich. Und gestern hat der Andreas aus Rhein im Fitsch seinen Geburtstag gefeiert. Dazu gratuliert die Walli aus Pfitsch und lässt Folgendes ausrichten. Alles, alles Gute, lieber Andreas, und großen Dank für deine Hilfsbereitschaft. Liebe Grüße an seine Eltern Monika und Peter, an alle Zuhörer und auch an das Team hier von Radio 2000.

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1: Also ihr habt es gehört, ab Pfalznapfinster, morgen ist es soweit, das Radio 2000 Musikantentreffen. Hoffen wir natürlich auf viele, viele Musikanten und natürlich ist immer wieder Platz vorbeizuschauen und das alles genießen, kulinarisch und auch musikalisch. Und es gibt zwei Essen jetzt wieder und ich habe ein Lied vorbereitet, also das dürfte man kennen. Es fehlen vier Wörter, also hören Sie jetzt ganz genau hin.
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Ein Lied, das man schon oft gesungen hat. Wenn Sie diese vier Wörter wissen, rufen Sie an 0474 060606. Es gibt, wie gesagt, zwei Essen, zwei Getränke beim Pfalzner Pfingster und beim großen Radio 2000 Musikantentreffen beim Babylon in Pfalzen. Also jetzt anrufen. In der Zwischenzeit gibt es wieder Grüße von der Erika aus Eppern. Sie grüßt alle Hörer von Radio 2000 und wünscht allen auch eine gute Nacht.

0: So, dann gehen wir mal schauen, wen ich heute in der Leitung habe. Wen habe ich denn Heinz Vergnügen?
1: Und zwar die Martina Unterkircher.
0: Martina, Völsauacher, also Berg. Das war schon natürlich, was da rausgefällt hat, oder?
1: Ja, und eins, sie haben
0: Lied. Dann gehen wir gleich schauen und singen wir mit.

0: Natürlich, ich darf ganz herzlich gratulieren. Also Martina, ein Liedl hat man öfter schon gesungen. Und ich darf Sie einladen, wie gesagt, morgen im Pfalzen, beim Pfalzen ab Finster, da ist ein großes Musikantentreffen. Über 30 steirische Ziehhorgel, sie testen, sie probieren und auch eventuell auf der Bühne sie spielen. Also, wie gesagt, ganz ein nettes Festl. Ich hoffe, du hast Zeit und wir lernen es auch persönlich kennen.
1: Ja, perfekt.
0: Also Martina.
1: Weil der Niklas von mir, der Bui, hat unbedingt jetzt Anleiten gewählt und der spielt Skihorgler.
0: Ja, dann mag er morgen gleich mitspielen mit uns im Fallteam und begleiten auch noch. Ja. Gell? Also Martina, du darfst natürlich auch jemanden grüßen.
1: Ich grüße eigentlich alle, die was mich kennen und die sie kennen und das vor allem 2000 sind.
0: Jawohl. Ich und ein Stickel spiele ich da. Das hast du ihn gern gehört.
1: Im böhmischen Traum, haben wir gesagt.
0: Böhmischen Traum, natürlich, mache ich gern. Dann wünsche ich ganz viel Spaß morgen im Pfalzen. Und danke fürs Mitmachen, gell? Danke.
1: Danke.
0: Gute Nacht. Also, die Martina aus Völseicher, ja, vielleicht spielt auch dann Sohn oder wer das ist, auch mit mir auf der Bühne im Pfalzen, wäre wirklich toll. Wir kommen wieder zu grüßen, bevor wir den böhmischen Traum anspielen, nämlich die Gitti aus St. Pauls, grüßt alle, die sie kennt und auch unser Radio 2000 Team.

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Für die Martina aus Völsereicher, der böhmische Traum. Wir kommen zu Sonja, Jean, Martin und Dr. Celine. Sie grüßen die Familie Ebner im Isjan, die Rosmarie, den Klaus, den Patrick und den Andi, sowie Liselotte, Albert, Werner, Malis, Eva, Roger, Evelyn und Jean-Marie und alle, die gerne die Violets hören. Sie freuen sich auf ein Wiedersehen in der Schweiz und ein Gruß auch an unser Radio 2000 Team. Dann die Bergfreunde aus Südtirol grüßen ebenfalls die Violets und das Radio 2000 Team. Und der Dietmar aus Girlan, der möchte gerne den Antonio in Bozen zu seinem 59. Geburtstag ganz herzlich gratulieren.

Der Günther aus Rodeneck grüßt den Bruder Walter, die Astrid und die Erika in Sterzing, den Simon, den Ewald, die Marianne, den Klaus in Barwian, die Martha, die Romy und die Anneliese in Rodeneck, die Angelika in Milland, die Maria in Brixen, die Helene im Altersheim in Kassel-Rutt, den Paul in Gossensass, die Lore in Fahren, Irene und Guido, sowie auch unser Radar 2000-Team. Und da bedanke ich mich auch ganz herzlich für die persönlichen Grüße.

Taube, Freitag, grüßt alle Hörer von Radio 2000. Weitere Grüße gehen nach Kastelroth, an Norbert und Isabella, an Alexander und Andreas Rier, an Sabrina, Bianca in Lein, an seine Spatzenfreunde Alfred und Angelika, an Therese, Christel, Claudia, Siglinde, Sandra und natürlich auch an seine liebe Frau Magitta, auch an die Mitglieder der Facebook-Gruppe Kastelroth Spatzenfreunde Jung und Alt und an unser Team und herzlichen Dank auch für die persönlichen Grüße.

Die Ottilia aus Blaven grüßt den Freund Ignaz in Schloderns, die Schwestern Margaret und Marianne in Gomagoi, ihre 6 Kinder mit Enkel und Urenkel, die Annemarie und den Johann in Alsack, den Gilbert in Blaneil mit Familie, die Paula in Lichtenberg, die Rosa in Eiersch, die Serafina in Schleiß, die Maria Theresa in St. Valentin auf der Heide, die Mathilde und den Armen in Blaneil, unser Radio 2000-Team und alle Hörer ebenfalls hier von Radio 2000.

Die Klostertaler tolle Musik. Die Manuela aus Naturns grüßt ihre Freunde und Freundinnen in Naturns, die Greta, die Erika, den Albert und die Rosa, die Paula in Lichtenberg, die Luisa in Langdaufers, unser Radio 2000-Team und alle Zuhörer und allen wünscht einen schönen Abend. Und der Peter aus Truden, der grüßt seine Frau Doris, die Tochter Nadine, die Monika in Steinhaus.

Bevor wir zu den nächsten Grüßen kommen, bei mir war der Hans Rieder zu Besuch und danach gibt es auch ein Stück aus der neuen CD, die er gemacht hat. Wir haben ganz kurz gesprochen auch darüber, also nicht verpassen, anschließend der nächste Gruß. Aber vorher noch die Regina, die schickt heute Abend Glückwünsche an alle, die heute im Radio 2000 Team und auch bei den Interpreten und Zuhörern Geburtstag oder Namenstag feiern. Herzliche Grüße an die Violets nach Missian und liebe Grüße zu uns hier in die Studio, ins Pfalzner Studio. Und der Christian aus dem Passaiertal, der grüßt die Burgi in Fondo, die Elke in Schlanders, die Margaret auf der Bergengruber Alm, die Walli in St. Martin, die Brigitte in Algund und seine Mutter, die Rosa. Musik.

0: Einen ganz einen besonderen Gast habe ich heute bei Radio 2000. Eine Legende, muss man sagen, bei der volkstümlichen Wunschsendung allen wieder gewünscht. Hans und Flor, aber mittlerweile auch alleine unterwegs oder mit den Kindern, aber auch mit dem Flor noch ein bisschen, denn es gibt was zu feiern. Du bist 30 Jahre unterwegs schon, oder?
1: Ja, heute in meiner 30-Jährige und aus dem Anlass habe ich mir gedacht, etwas Besonderes zu machen. Das heißt, in Flor habe ich gefragt, ob er Interesse hat, ein oder zwei Stückchen zu singen. Und der ist geschwind einverstanden gewesen. Und zwar habe ich mit den Kindern gesungen und so ist das eigentlich wieder ein recht abwechslungsreicher CD geworden.
0: Du hast auch einen ganz bärigen Nachbar gehabt, was dir da geholfen hat. Eigentlich hast du auch ein paar Schritte gehabt ins Studio, gell?
1: Ja, aufgenommen ist beim Pfundra Michel, ja, so ist er, glaube ich, bekannt da bei uns, ins Small Studio hat es gewesen und der ist Tür an Tür bei mir gewohnt. Und so habe ich es eigentlich relativ geschickt gehabt beim Aufnehmen. Weil wir dabei gehabt haben, bin ich umgegangen. Die 13 Lieder haben eigentlich bald einmal drauf gehabt. Das sind 9 volkstümlicher und 4 moderner sind drauf.
0: Und jetzt ist es ja rausgekommen und der heißt, wenn die Schwalben wieder kommen, Lieder, was du geschrieben hast, gell?
1: Ja, alles Text und Musik von mir. Und die Titelmelodie habe ich ganz bewusst das Lied genommen als Titelmelodie, weil für die Lavandola, wenn die Schwalben heimwärts ziehen, wird heuer 50 Jahre. Dann habe ich mir gedacht, ja, das, besser kann das nie gehen, als wir genau jetzt nach 50 Jahren die Schwalben wieder herzubringen.
0: Die CD haben wir jetzt auch vorliegen da bei uns im Studio. Das heißt, die dürfen auch gewünscht werden. Alle 13 Titel passen auch perfekt in die volkstümliche Wunschsendung, gell?
1: Ja, haben wir 12 sicher. Eins hat mir leider mit dem Rhythmus gefallen. Das ist ja wie ein mehr fast, so, ich will jetzt sagen, Techno-Sound, aber ich glaube, in Radio 2000 passt auf jeden Fall rein.
0: Also Hans, ich bedanke mich mal, dass du die CD vorbeigebracht hast. Ich freue mich schon ganz narrisch und wie gesagt, die Leute können sich das bei uns wünschen. Und ich würde sagen, eins spielen wir jetzt. Was hat man im Spiel, Hans?
1: Ja, ich würde sagen, wir spielen die Titelmelodie, wenn die Schwalben wieder kommen.
0: Dann wünsche ich mir noch ganz viel Erfolg und dass du noch viele Stücklein schreibst und vielleicht, wer weiß, gibt es ja noch einmal so eine CD.
1: Ja, schauen wir mal. Dankeschön, Werner, für die Einladung und viel Spaß in die Radio 2000 zu hören mit meiner Musik.
0: Also der Hans hat uns die CD vorbeigebracht. Ich habe sie hier in den Händen. Die Titelmelodie, die werden wir jetzt spielen. Und da habe ich auch gleich einige, die sich Hans und Flor gewünscht haben. Aber da hoffentlich auch der neue Titel vom Hans, der passt da perfekt. Die Barbara aus Latz von uns zum Beispiel, sie grüßt ihre Familie, ihren Freund Hans, die Lissi und den Erich auf Zirog, die Froni und den Franz auf Joch, den Paul und den Heinrich auf der Starklalm, die Zilli und den Helmut in Bredau, ihre Katerrunde, alle, die sie kennen und auch unser Team. Und ich bedanke mich auch für die persönlichen Grüße. Dann das Team von der Hofalm in Pfitsch grüßt ganz herzlich die Jasmin mit Anhang aus Mauls und den Florian in Ratschings und ebenfalls unser Team. Die Hermine vom Finchgau hat angerufen, sie grüßt das Radio 2000-Team, alle Bekannten und Freunde Land auf, Land ab. Die Paula in Lichtenberg, alle Geburtstags- und Namenstagskinder und der Konrad aus Naturns, der grüßt alle Wanderfreunde, den Thomas und den Martin von der Musikgruppe Tiroler Herz, das gesamte Radio 2000-Team, da besonders unsere Silvia. Das werden wir natürlich ausrichten. Und jetzt der Hans mit seinen neuen Titel. Wenn die Schwalben wieder kommen.

ist mal wieder kommen Musik von Hans Rieder aus Rodeneck. Und wir kommen wieder zu Therese aus der Schweiz. Sie grüßt ihre Freunde Uwe und Margitta, den Jeton, alle Mitglieder der Facebook-Gruppe Kasselroter Spatzenfreunde Jung und Alt. Liebe Grüße an die Freundin Siglinde und auch an unser Team. Herzlichen Dank auch für die persönlichen Grüße. Dann die Rosalinde grüßt alle im Bürgerheim, besonders die Edith, und wünscht einen schönen Abend und dann später auch eine gute Nacht. Und die Gertrud aus Latzfons hat uns ebenfalls geschrieben. Sie gratuliert dem Bruder Richard, den Tschötsch zum Geburtstag. Grüße genau an die Schwester Rosi. Liebe Grüße an den Paul nach Gossensass. Und auch ich darf mich ganz herzlich bedanken für die Grüße.

Der Konstantin aus dem Allgäu grüßt die Hertha in Diesens, die Renate in Niederrasen und herzliche Grüße auch an unser Team und herzlichen Dank auch für die persönlichen Grüße. Und der Jonas und die Lina grüßen ganz herzlich die Oma Sibylle aus Weißbach. Der Jonas freut sich schon auf den Oma-Tag morgen. Liebe Grüße auch an das Radio 2000 Team.

Der David aus Bozen wünscht allen, die er kennt, einen schönen Abend. Und der Paul aus Gossensass wünscht dem Günther und Anneliese in Rodeneck gute Unterhaltung und ebenfalls einen schönen Abend.

Kurz vor 22 Uhr, wir kommen schon zu den letzten Grüßen wie heute und die kommen vom Richard aus Brixen. Er grüßt alle, die er kennt, besonders das Team von Radio 2000 mit Musik von Ensemble Franz Michelitsch.

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1: Das war die volkstümliche Wunschsendung am heutigen Mittwoch. Wie immer bedanke ich mich bei allen fürs Dabeisein, fürs Einschalten und freue mich schon einmal morgen natürlich auf dem Pfalzner Pfingster beim Radio 2000 Musikantentreffen, aber vorher noch von 7 Uhr bis 12 Uhr hier live auf Sendung zu sein. Ich wünsche allen noch einen schönen Abend. Machen Sie es gut und gute Nacht. Ihr Werner.

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versuche den Frieden in dir selbst zu finden. Und wenn es dir möglich ist, versuche den anderen zu verstehen. Sag ihm die Wahrheit ruhig und besonnen und höre ihm zu. 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Egal, ob er noch jung und aggressiv oder ob er schon alt und müde ist. 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